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0: Und jetzt geht's gemütlich durch die Nacht.

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2: Ich bin Melissa Steuri. Guten Morgen.
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2: Die USA haben in der vergangenen Nacht eine neue Angriffswelle gegen Ziele im Iran ausgeführt. Es ist inzwischen die 7. Nacht in Folge, in der die USA angreifen. Laut dem zuständigen Militärkommando gehe es den USA weiter darum, die militärischen Fähigkeiten des Irans zu schwächen. Der Iran meldete nach einem Angriff im Süden des Landes 3 Tote und 8 Verletzte. Auf einer Walliser Alb sind bei Unwettern in der Nacht auf gestern fast 100 Schwarznasenschafe gestorben. Das berichtet das Online-Portal des Walliser Boten. Auf der Alb im Binntal habe ein Blitz eingeschlagen. Ein betroffener Schafsbesitzer sagte zur Nachrichtenagentur Kisten SDA, dass die Tierkadaver gestern per Helikopter abtransportiert wurden. In Norwegen ist ein Großbrand ausgebrochen. Der Brand in der Nähe der Hauptstadt Oslo habe sich rasch auf mehrere Häuser ausgebreitet. Laut der norwegischen Polizei wurden rund 100 Wohneinheiten komplett zerstört. Noch sei das Feuer nicht unter Kontrolle. Das trockene und warme Wetter erschwere die Löscharbeiten zusätzlich. Ein Feuerwehrmann wurde leicht verletzt. Mehrere hundert Menschen wurden evakuiert.
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2: Nun ist es definitiv. Der Schweizer Fußballnationalspieler Juan Mansambi wechselt vom deutschen SC Freiburg zu Aston Villa nach England. Das haben die beiden Clubs am Abend offiziell mitgeteilt. Zur Vertragslaufzeit und Ablösesumme machen sie keine Angaben. Englische Medien schreiben aber von bis zu 70 Millionen Euro, die Aston nach Freiburg überweist. Damit ist Mansambi der teuerste Schweizer Fußballer der Geschichte. Es braucht vor allem schon viel Geduld vor dem Gotthardtunnel für den Süden. Es stauen schon jetzt zwischen Erstfeld und Göschen auf 14 Kilometer. Der hat fast 2,5 Stunden länger. Es wird die Alternativroute via A13 San Bernardino empfohlen. Allen unterwegs eine gute Fahrt. Die Sonne die zeigt sich heute. Sie wechselt sich aber immer mal wieder mit Wolken ab. Hier und da kann es auch nass werden oder gewittern. Das bei bis zu 26 Grad.
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0: wünsche euch einen guten Start, Arguvialand. Jetzt haben wir 7 Uhr.
1: Ich bin Melissa Steuri. Guten Morgen.
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1: Die USA haben in der vergangenen Nacht eine neue Angriffswelle gegen Ziele im Iran ausgeführt. Es ist inzwischen die 7. Nacht in Folge, in der die USA angreifen. Laut dem zuständigen Militärkommando gehe es den USA weiter darum, die militärischen Fähigkeiten des Irans zu schwächen. Der Iran meldete nach einem Angriff im Süden des Landes 3 Tote und 8 Verletzte. Auf einer Walliser Alb sind bei Unwettern in der Nacht auf gestern fast 100 Schwarznasenschafe gestorben. Das berichtet das Online-Portal des Walliser Boten. Auf der Alb im Bintal habe ein Blitz eingeschlagen. Ein betroffener Schafsbesitzer sagte zur Nachrichtenagentur Kiesten SDA, dass die Tierkadaver gestern per Helikopter abtransportiert wurden. Die Jubiläumsausgabe des traditionellen Montreux Jazz Festivals war ein voller Erfolg. Laut dem Festivalleiter zählte das 60. Jazz Festival in den letzten 2 Wochen über 250.000 Besucherinnen und Besucher. Das sei äußerst erfreulich. Heute Abend geht das Montreux Jazz Festival zu Ende mit Konzerten der beiden Blues- und Rockgiganten Van Morrison und James Taylor.
2: Sport.
1: Nun ist es definitiv. Der Schweizer Fußballnationalspieler Juan Mansambi wechselt vom deutschen SC Freiburg zu Aston Villa nach England. Das haben die beiden Clubs am Abend offiziell mitgeteilt. Zur Vertragslaufzeit und Ablösesumme machen sie keine Angaben. Englische Medien schreiben aber von bis zu 70 Millionen Euro, die Aston nach Freiburg überweist. Damit ist Mansambi der teuerste Schweizer Fußballer der Geschichte. Es braucht vor allem viel Geduld vor dem Gotthardtunnel für den Süden. Es stauert schon jetzt zwischen Erstwald und Göschen auf 15 Kilometer. Die haben rund 2,5 Stunden länger. Es wird Alternativroute via A13 San Bernardino empfohlen. Allen unterwegs eine gute Fahrt. Die Sonne die zeigt sich heute. Sie wechselt sich aber immer mal wieder mit Wolken ab. Hier und da kann es auch nass werden oder gewittern. Das bei bis zu 26 Grad.
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0: Ich wünsche euch einen guten Start in den Samstagmorgen. Der Harry Styles, er jetzt hier im Soundtrack zum Leben.

mit Radio Arguvia geht es ab bis Weekend. Schön, sind wir mit dem Soundtrack zum Leben unterwegs. Ich wünsche euch einen guten Start in Samstag. Schön, sind ihr da.

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1: Das ist Radio Argovia. Schön, dass ihr da am Hand. 7:30 Uhr.
2: Ich bin Melissa Steuri. Guten Morgen.
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2: Vor dem Gotthardtunnel Richtung Süden sind die Sommerferien nun deutlich zu spüren. Bereits heute am frühen Morgen staute sich die Blechlawine vor dem Nordportal auf bis zu 15 Kilometern. Das bedeutete ein Plus von rund 2,5 Stunden, wie der TCS mitteilt. Der Touringclub Schweiz empfiehlt die Alternativroute via A13 San Bernardino. Der Ferienverkehr sorgt bekanntlich für kilometerlange Staus vor dem Gotthard-Straßentunnel. Schon gestern hatte der Stau zwischenzeitlich eine Länge von 11 Kilometern erreicht. Die USA haben in der vergangenen Nacht eine neue Angriffswelle gegen Ziele im Iran ausgeführt. Es ist inzwischen die 7. Nacht in Folge, in der die USA angreifen. Laut dem zuständigen Militärkommando gehe es den USA weiter darum, die militärischen Fähigkeiten des Irans zu schwächen. Der Iran meldete nach einem Angriff im Süden des Landes 3 Tote und 8 Verletzte. Auch 3 Wochen nach den verheerenden Erdbeben in Venezuela steigt die Zahl der Todesopfer weiter an. Die venezolanische Regierung meldete gestern neu über 5'000 Tote. Fast 17'000 Menschen wurden verletzt. Wie viele noch vermisst werden, ist nicht ganz klar. Während die Regierung keine Angaben dazu macht, spricht eine unabhängige Bürgerplattform von rund 30'000 Vermissten. Die Jubiläumsausgabe des traditionellen Montreux Jazz Festivals war ein voller Erfolg. Laut dem Festivalleiter zählte das 60. Jazz Festival in den letzten 2 Wochen über 250'000 Besucherinnen und Besucher. Das sei äußerst erfreulich. Heute Abend geht das Montreux Jazz Festival zu Ende mit Konzerten der beiden Blues- und Rockgiganten Van Morrison und James Taylor. Ihr habt es gehört in den Nachrichten, es braucht viel Geduld vor dem Gotthardtunnel für den Süden. Es stauert zwischen Erstfeld und Göschen auf 15 Kilometer. Ihr habt rund 2,5 Stunden länger. Es wird die Alternativroute via A13 San Bernardino empfohlen. Allen unterwegs eine gute Fahrt und viel Geduld. Die Sonne die zeigt sich heute, sie wechselt sich aber immer mal wieder mit Wolken ab. Hier und da kann es auch nass werden oder gewittern. Das bei bis zu 26 Grad.
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1: und der Holly Humberstone. Schön, sind wir da.

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0: Das ist der Samstagmorgen mit Arguvia, wo wir euch einfach die beste Musik in die Lautsprecher schicken. Der Michael Schulte mit 5 AM. Er gerade hier im Soundtrack zum Leben.
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1: Gut informiert starten wir den Tag. Wir haben 8.
2: Ich bin Melissa Steuri. Guten Morgen.
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2: Vor dem Gotthardtunnel Richtung Süden sind die Sommerferien nun deutlich zu spüren. Bereits heute am frühen Morgen staute sich die Blechlawine vor dem Nordportal auf bis zu 15 Kilometern. Das bedeutete ein Plus von rund 2,5 Stunden, wie der TCS mitteilt. Der Ferienverkehr sorgt regelmäßig für Staus vor dem Gotthardstraßentunnel. Auf einer Walliser Alb sind bei Unwettern in der Nacht auf gestern fast 100 Schwarznasenschafe gestorben. Das berichtet das Online-Portal des Walliser Boten. Auf der Alb im Binntal habe ein Blitz eingeschlagen. Ein betroffener Schafsbesitzer sagte zur Nachrichtenagentur Kiesten SDA, dass die Tierkadaver gestern per Helikopter abtransportiert wurden. In Norwegen ist ein Großbrand ausgebrochen. Der Brand in der Nähe der Hauptstadt Oslo habe sich rasch auf mehrere Häuser ausgebreitet. Laut der norwegischen Polizei wurden rund 100 Wohneinheiten komplett zerstört. Noch sei das Feuer nicht unter Kontrolle, das trockene und warme Wetter erschwere die Löscharbeiten zusätzlich. Ein Feuerwehrmann wurde leicht verletzt, mehrere hundert Menschen wurden evakuiert.
3: Sport.
2: Nun ist es definitiv. Der Schweizer Fußballnationalspieler Juan Mansambi wechselt vom deutschen SC Freiburg zu Aston Villa nach England. Das haben die beiden Clubs am Abend offiziell mitgeteilt. Zur Vertragslaufzeit und Ablösesumme machen sie keine Angaben. Englische Medien schreiben aber von bis zu 70 Millionen Euro, die Aston nach Freiburg überweist. Damit ist Mansambi der teuerste Schweizer Fußballer der Geschichte. Ihr habt es gehört in den Nachrichten, es braucht viel Geduld vor dem Gotthardtunnel für den Süden. Es stauert zwischen Erstfeld und Göschen auf 15 Kilometer. Ihr habt rund 2,5 Stunden länger. Es wird die Alternativroute via A13 San Bernardino empfohlen. An und unterwegs eine gute Fahrt und viel Geduld. Die Sonne die zeigt sich heute. Sie wechselt sich aber immer mal wieder mit Wolken ab. Hier und da kann es auch nass werden oder gewittern. Das bei bis zu 26 Grad.
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1: Ich wünsche euch einen guten Start in den Samstagmorgen, wo ich euch ein Duo in die Lautsprecher schicke. Jennifer Lopez zusammen mit David Guetta, sie beide im Soundtrack zum Leben mit Save Me Tonight.

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1: Guten Morgen, das ist Radio Argovia. Jetzt haben wir 8:30.
2: Ich bin Melissa Steuri. Guten Morgen.
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2: Vor dem Gotthardtunnel Richtung Süden sind die Sommerferien nun deutlich zu spüren. Bereits heute Morgen staute sich die Blechlawine vor dem Nordportal auf bis zu 17 Kilometern. Das bedeutet ein Plus von fast 3 Stunden, wie der TCS mitteilt. Der Touringclub Schweiz empfiehlt die Alternativroute via A13 San Bernardino. Der Ferienverkehr sorgt bekanntlich für kilometerlange Staus vor dem Gotthardstraßentunnel. Schon gestern hatte der Stau zwischenzeitlich eine Länge von 11 Kilometern erreicht. Gegen den Schweizer Chemiekonzern Clariant und 3 andere Unternehmen ist eine weitere Klage eingereicht worden. Dies wegen Preisabsprachen beim Kauf des Rohstoffs Ethylen. Die EU-Kommission stellte diese Absprachen vor 6 Jahren fest. In der neuen Klage, die nun in Deutschland eingereicht worden sei, werde ein Schadensersatz von rund 1 Milliarde Euro gefordert. Auch 3 Wochen nach den verheerenden Erdbeben in Venezuela steigt die Zahl der Todesopfer weiter an. Die venezolanische Regierung meldete gestern neu über 5'000 Tote. Fast 17'000 Menschen wurden verletzt. Wie viele noch vermisst werden, ist nicht ganz klar. Während die Regierung keine Angaben dazu macht, spricht eine unabhängige Bürgerplattform von rund 30'000 Vermissten. Die Jubiläumsausgabe des traditionellen Montreux Jazz Festivals war ein voller Erfolg. Laut dem Festivalleiter zählte das 60. Jazz Festival in den letzten 2 Wochen über 250'000 Besucherinnen und Besucher. Das sei äußerst erfreulich. Heute Abend geht das Montreux Jazz Festival zu Ende mit Konzerten der beiden Blues- und Rock-Giganten Van Morrison und James Taylor. Ihr habt es gehört in den Nachrichten, es braucht viel Geduld vor dem Gotthardtunnel für den Süden. Es stauet zwischen Altdorf und Göschenen inzwischen auf 20 Kilometer. Ihr habt 3 Stunden länger. Es wird die Alternativroute via A13 San Bernardino empfohlen. Fahrt gut. Die Sonne die zeigt sich heute. Sie wechselt sich aber immer mal wieder mit Wolken ab. Hier und da kann es auch nass werden oder gewittern. Das bei bis zu 26 Grad.
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1: Haben einen guten Start im Samstag.

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1: Schön gehen wir zusammen durch euren Samstagmorgen. Und die Stimme da kommt von der Sabrina Carpenter. Sie gebe ich euch gerade auf die Ohren. Zuerst schauen wir aber rasch auf die neue Woche.
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0: Miteinander geht es durch den Samstagmorgen. Shakira, sie begleitet uns mit Dai Dai. Gerade hier noch ein Punkt.
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0: Das ist der Samstag, der 18. Juli. Jetzt haben wir 9
12: Uhr. Ich bin Melissa Steuri. Guten Morgen.
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12: Die Sommerferien sind am Gotthardtunnel angekommen. Richtung Süden staute sich die Blechlawine am Morgen bereits auf einer Länge von 20 Kilometern. Laut dem TCS bedeutet das einen Zeitverlust von weit über 3 Stunden. Reisenden wird empfohlen, den Tunnel, wenn möglich, zu umfahren, etwa über die A13 via San Bernardino, über den Simplonpass oder via Autoverlad am Lötschberg. Mitarbeiter sollen beim Hersteller Victorinox im grossen Stil Messer gestohlen haben. Bei der Schweizer Messerschmiede laufen entsprechende Ermittlungen, berichtet der Bote der Urschweiz. Laut der Kantonspolizei wurde im laufenden Jahr ein Strafverfahren eröffnet, auch sei es bereits zu Entlassungen gekommen. Das bestätigt Victorinox bisher aber nicht. Die mutmaßlich gestohlenen Messer werden gemäß den Berichten auf verschiedenen Schweizer Flohmärkten zu günstigen Preisen verscherbelt. Dutzende Waldbrände wüten derzeit in Kanada, vor allem in der Provinz Ontario. Die Rauchschwaden ziehen bis in die USA, nach Washington und New York. Für die Kosten, die den USA dadurch entstehen, müsse Kanada bezahlen. Das schreibt US-Präsident Donald Trump in den sozialen Medien. Er droht mit einer Erhöhung der bestehenden Zölle auf kanadische Importe. 2 Öltanker sind südlich der Straße von Hormuz in Brand geraten. Laut iranischen Medien sollen die Schiffe versucht haben, ein Gebiet mit Minen zu durchqueren. Dabei sei es zu Explosionen gekommen, teilen die iranischen Revolutionsgarden mit. Das US-Militär widerspricht dieser Darstellung. Darüber hinaus hätten die Revolutionsgarden 4 weitere Tanker mit Drohnen und Raketen aufgehalten, weil sie die Straße von Hormuz versuchten zu passieren.
0: Grüß dein Auto, wir gehen auf Nord-Süd-Acht vor dem Gotthardtunnel. Richtung Süden, da müsst ihr anstehen zwischen Altdorf und Göschenen. Hier aktuell 20 km Stau, heisst für euch, es geht über 3 Stunden länger. Schneller sind ihr über die A13 am San Bernardino-Tunnel. Habt Sorge und kommt gut an. Die Herznacht, da messen wir aktuell 20 Grad. Die Sonnenbrille, ja, die ist heute euch ein Begleiter. Es gibt nämlich viel Sonne, bei nur wenig Wolken und Temperaturen von die 26 Grad. Erst gegen später, Nachmittag und Abend zu, kann sie im Argovialand zum Teil dann zutun, rasch regnen oder auch Gewitter kommen. Morgen Sonntag haben wir ein bisschen alles mit dabei. Es gibt einen Mix aus Sonne, Wolken und auch Regen bei 24 Grad. Der Start in Montag, den gibt es dann wieder mit viel Sonne und rund 25 Grad. Die Abkühlung in den Flüssen und Seen im Argovialand, ja, die ist gut machbar. Die Aare und der Rhein, die sind aktuell 24 Grad. Die Reuss und die Limmat 25 Grad. Und der Hallwilersee in der Baditz-den-Wiel aktuell 20 Grad. Zudem ist es windstill.
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0: Ja, und mit euch. Schön gehen wir zusammen durch den Samstag. Shakira, sie jetzt hier im Soundtrack zum Leben. Ich wünsche euch einen guten Morgen.
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0: Ich wünsche euch ein Happy Weekend. Das ist Argovia mit der besten Musik für euch am Samstag. Der DJ Lost Frequencies. Er steht parat, gerade nach dem Abstecher aufs Bierfeld. 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

0: Das ist Radio Argovia euch am Samstag.
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0: Ja, die nehmen wir mit und kommt unter anderem vom Soloturner Solaroy. Im Soundtrack zum Leben gebe ich euch aber auch den Hit von der Mabel. Und auf einen Hit freue ich mich besonders. Kommt von Guns N' Roses. Alles für euch parat. Gerade noch am Abstecher auf die Strasse. Grosses Auto am 9:30. Wir gehen gerade vor den Gotthardtunnel, fahrt Richtung Süden, da müsst ihr anstehen. Zwischen Altdorf und Göschenen bei 20 km heisst für euch, es geht über 3 Stunden länger. Schneller sind wir über die A13 am San Bernardino-Tunnel. Allen unterwegs eine gute Fahrt und habt Sorge.
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0: mit dem Nico Santos geht es durch einen Samstag. Er gerade da im Soundtrack zum Leben. Und an Gowieland, auf dem Weg hier ins Studio, da musste ich noch rasch mein Auto tanken. Und vereinzelt hat es an der Tankstelle ein paar Autos gehabt. Aber es waren nicht mehr die neuesten Klepfe. Auf den Schweizer Strassen sind Autos so alt wie noch nie. Immer mehr Leute leisten sich ein günstiges Occasion-Auto. Das zeigt eine Umfrage von der AXA-Versicherung. Radio Argovia-Redaktorin Stefanie Weiss.
1: Mehr als jeder dritte Befragte, der gerne ein Auto kaufen würde, wartet im Moment, weil es einfach zu teuer ist. Vor allem jüngere Leute und Personen mit tieferem Einkommen verzichten lieber auf ein eigenes Auto. Dort ist es fast die Hälfte. Das merkt man auch auf den Strassen. Ein Auto in der Schweiz ist heute im Schnitt mehr als 10 Jahre alt. Vor 25 Jahren war der Durchschnitt noch bei etwa 7 Jahren.
0: Occasion-Autos sind also mehr gefragt als neu. Auf was wird denn sonst noch geschaut?
1: Ja, über 60% der Befragten bevorzugt ein gebrauchtes Auto, das dafür günstiger ist. Gleichzeitig ist das Interesse an Elektroautos gross. In der Umfrage haben fast zwei Drittel angegeben, dass sie sich ein E-Auto kaufen würden. Auch weil das Tanken immer teurer wird. Ein Problem bleibt aber die Ladeinfrastruktur. Wie die Aargauer Zeitung schreibt, fördert die Schweiz Elektroautos im europäischen Vergleich finanziell zu wenig. Vor allem in den Städten fehlen an vielen Orten Ladestationen.
0: Und Elektroautos bringen denn die etwas? Also spart man mehr?
1: Eine Studie von der Eidgenössischen Materialprüfungs- und Forschungsanstalt zeigt, Hybridautos verbrauchen im Alltag zum Teil massiv mehr Benzin als offiziell angegeben. Bis zu 5-mal höher sogar. Besonders bei tiefen Temperaturen, wenn die Heizung läuft oder ruppiger gefahren wird, steigt der Benzinverbrauch deutlich. Insgesamt sei so ein Hybridauto aber immer noch klimafreundlicher als ein Verbrenner.
2: Schön.

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0: Oh, Radio Gubbio grüßt euch am Samstag mit der besten Musik. Tiffany Harris, sie gerade da im Soundtrack zum Leben.
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0: Miteinander gehen wir durch den Samstag, das ist Radio Argovia. Jetzt haben wir 10.
7: Im Studio für euch die Melissa Steuri.
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7: Die Schweizer Bevölkerung steht hinter den von Bundesrat Albert Rösti geplanten milliardenschweren Investitionen in den Bahnausbau. Das zeigt eine Studie der Versicherung AXA. Rund 2/3 der Befragten sind der Ansicht, dass massiv oder gross in die Bahninfrastruktur investiert werden müsse. Hingegen der geplante Straßenausbau findet in der Bevölkerung weniger Unterstützung. Nur fast 40% fordern größere Investitionen in die Autobahnen. Mitarbeiter sollen beim Hersteller Victorinox im grossen Stil Messer gestohlen haben. Bei der Schweizer Messerschmiede laufen entsprechende Ermittlungen, berichtet der Bote der Urschweiz. Laut der Kantonspolizei wurde im laufenden Jahr ein Strafverfahren eröffnet, auch sei es bereits zu Entlassungen gekommen. Das bestätigte Victorinox bisher aber nicht. Die mutmaßlich gestohlenen Messer werden gemäß den Berichten auf verschiedenen Schweizer Flohmärkten zu günstigen Preisen verscherbelt. Dutzende Waldbrände wüten derzeit in Kanada, vor allem in der Provinz Ontario. Die Rauchschwaden ziehen bis in die USA, nach Washington und New York. Nun hat US-Präsident Donald Trump Kanada deswegen mit Konsequenzen gedroht. Die Kosten für die USA soll Kanada bezahlen, indem sie zu den bestehenden Zöllen auf kanadische Importe hinzugerechnet werden, schreibt Trump in den sozialen Medien. Trump kündigte ein Gespräch mit dem kanadischen Premierminister Mark Carney zum Thema Luftverschmutzung an. Zwei Öltanker sind südlich der Straße von Hormuz in Brand geraten. Laut iranischen Medien sollen die Schiffe versucht haben, ein Gebiet mit Minen zu durchqueren. Dabei sei es zu Explosionen gekommen, teilen die iranischen Revolutionsgarden mit. Das US-Militär widerspricht dieser Darstellung.
0: Grüß dein Auto, wir gehen in die Zentralschweiz auf die A2 Richtung Gotthard ab Buchs bis zum Seelisberg-Tunnel müssen wir hinten anstehen. 3 Kilometer, das wegen zu vielen Autos. 50 Minuten, wo es dort oben drauf geht. Weiter vor müssen wir gerade wieder auf Brems vor dem Gotthard-Tunnel Richtung Süden. Ab Altdorf bis Göschenen stehen wir an. 20 Kilometer heisst, es geht über 3 Stunden länger. Schneller sind wir via die A13 im San Bernardino-Tunnel. Habt Sorge und kommen gut an. Durch den Samstag geht es die Brücke mit aktuell 23 Grad, wo ihr die Sonnenbrille heute auf der Nase haben könnt. Nämlich viel Sonne bei nur vereinzelten Wolken bei 26 Grad. Erst gegen späteren Nachmittag und Abend zu kann es im Argovialand zum Teil zutun und rasch regnen oder auch Gewitter kommen. Morgen Sonntag haben wir alles mit dabei. Es gibt einen Mix aus Sonnenwolken, aber auch Regen bei 24 Grad. Den Start in Montag gibt es wieder bei viel Sonne und 25 Grad.
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0: Schön verbringen wir den Samstag miteinander, wo ich euch die grössten Hits in die Lautsprecher schicke. Der John Parr oder auch Hecht mit Mon Amour ist parat. Gerade nach dem Joe Corey und dem aktuellen von der Tiffany Harris. Geniessen euch ein Weekend.
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0: Das ist der Soundtrack zu eurem Wochenende. Mit Arguvia geht es durch den Samstag Vormittag. Ich freue mich auf den aktuellen Hit von Olivia Rodrigo. Drop Dead ist für euch parat. Wenn ihr heute oder auch in den nächsten Tagen noch ein bisschen freie Zeit für einen Podcast hören habt, dann kann ich euch helfen und hätte hier einen Vorschlag.
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0: Ja, die kommt einerseits von Harry Styles, American Girls. Mit dabei aber auch der Hit von Henry Moody. Und wer das an einem Samstag auch nicht fehlen darf, ist der grosse Hit von Soft Cell. In der neuen Halbstunde, da machen wir Stimmung. Zuerst aber das Update von unterwegs. Grosses Auto am 10:30. Wir gehen in die Zentralschweiz auf die A2 Richtung Gotthard ab Buchs bis zum Seelisbergtunnel. Dort staut das, weil die Strasse immer wieder rasch gesperrt wird, rund eine Viertelstunde, wo ihr dort länger habt. Weiter vorne müsst ihr aber gerade wieder auf Bremse vor dem Gotthardtunnel Richtung Süden. Ab Altdorf bis Göschenen steht ihr an. 20 Kilometer heisst für euch mehr als 3 Stunden Zeit einrechnen. Schneller sind ihr über die A13 am San Bernardino-Tunnel. Habt Sorge und kommt gut an.
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0: Morgen sind wir mit uns unterwegs. Das ist Radio Argovia am Samstag. Und wenn ihr euch fragt, hä, was ist denn das? Ja, das war der Jubel von der argentinischen Fußballmannschaft, wo sie den Finaleinzug geschafft haben.
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0: Darum ist die Frage in allen Fragen: Wer jubelt denn morgen Abend zum Weltmeistertitel? Ist es Spanien oder Argentinien?
2: Ich kann mir vorstellen, Argentinien. Einfach weil Schiedsrichter für sie pfeifen.
3: Spanien. Fieber sonst einfach schon ein bisschen mit Spanien mit rum.
4: Ich glaube, Spanien wird es. Nicht, weil sie gut gespielt haben, aber weil ich sie im Tippspiel getippt habe.
0: Also bei euch da ist der Fall klar. Sind wir gespannt, wer sich morgen Abend krönt. Den Final den könnt ihr schauen, ab 9 Uhr. Heute Abend wird aber auch noch geshootet. Und zwar kommt es aus, wer auf den 3. oder auch auf den 4. Platz kommt. Frankreich spielt gegen England im kleinen Finale. Die letzten zwei Spiele von dieser Fußball-WM die kommen immer näher. Frankreich gegen England, Spiel um den Platz 3. Könnt ihr heute schauen. Ab 11 Uhr.
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0: sein, gerade hier. Noch ein Punkt.
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0: Das ist Argovia am Samstag, 18. 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
5: Im Studio für euch die Melissa Steuri.
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5: Die Schweizer Bevölkerung steht hinter den von Bundesrat Albert Rösti geplanten milliardenschweren Investitionen in den Bahnausbau. Das zeigt eine Studie der Versicherung AXA. Rund 2/3 der Befragten sind der Ansicht, dass massiv oder gross in die Bahninfrastruktur investiert werden müsse. Hingegen der geplante Straßenausbau findet in der Bevölkerung weniger Unterstützung. Nur fast 40% fordern größere Investitionen in die Autobahnen. In Vogelsang hat die Polizei zwei junge mutmaßliche Einbrecher geschnappt. Sie sollen in der Nacht auf gestern in zwei Einfamilienhäuser eingebrochen sein, während die Bewohner zu Hause waren. Laut der Aargauer Kantonspolizei flüchteten die Einbrecher, nachdem sie bemerkt wurden. Nach einer kurzen Fahndung konnten zwei tatverdächtige 18-jährige Algerier festgenommen werden. In Deutschland ist ein Sicherheitsmitarbeiter der Bahn nach einem Streit mit einem Fahrgast aus einem fahrenden Zug gestürzt. Er wurde dabei lebensbedrohlich verletzt. Laut der Polizei geriet der Beamte auf der Strecke zwischen Offenburg und Karlsruhe mit einem betrunkenen Fahrgast aneinander. Während des Gerangels öffnete sich die Zugtür und der Sicherheitsmann stürzte hinaus. Bei den jüngsten Angriffen der USA auf den Iran ist im Süden des Landes die Trinkwasserversorgung getroffen worden. 20 Dörfer oder 10.000 Menschen haben aktuell kein frisches Trinkwasser, berichtet der Pressedienst der iranischen Regierung. Das ist bei aktuellen Temperaturen von weit über 40 Grad besonders gravierend.
0: Grüezi ins Auto. Wir gehen in die Regionen Zürich auf dem Nordring Richtung St. Gallen. Zwischen dem Limmataler Kreuz und dem Gubristunnel aktuell ein Plus von 10 Minuten. Das auch in der Region Basel auf der A2 Richtung Basel zwischen Verzweigung Hagnau und Badischer Bahnhof. In der Region Solothurn auf der A1 Richtung Bern zwischen Herkingen und Önsingen ein Plus von 10 Minuten. Und dann gehen wir in die Zentralschweiz auf der A2 Richtung Gotthard ab Buchs bis zum Seelisbergtunnel Stauz, weil dort die Strassen immer wieder mal rasch gesperrt werden. Rund eine Viertelstunde, die wir länger haben. Weiter vorne müsst ihr gerade wieder anstehen, vor dem Gotthardtunnel Richtung Süden, ab Altdorf bis Göschenen stehen wir an. 20 km heisst, es geht über 3 Stunden länger. Und dann gehen wir rasch auf die Hauptstrasse im Argovialand, von Klingnau auf Koblenz rund eine Viertelstunde. Die ganze Übersicht die haben wir euch auch parat gemacht in der Radio Argovia App. Habt Sorge und kommt gut an. Mit aktuellen 22 Grad geht es in Armisdorf durch den Samstag, wo es heute viel Sonne mit einzelnen Wolken und rund 26 Grad gibt. Gegen späteren Nachmittag und Abend zu kann es dann eher mal einmal zutun, nass werden oder auch ein Gewitter vorbeiziehen. Geht dann auch morgen Sonntag so weiter. Sonne, Wolken, Regen dünn sich immer wieder mal abwechseln bei knapp 24 Grad. Für den Start in die neue Woche gibt es dann wieder viel Sonne bei 25 Grad.
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0: Ja, wo die einen am Arbeiten, andere am Geniessen sind und dann gibt es auch noch die, die im Gotthardstau sitzen. Wenn das bei euch der Fall ist, dann macht rasch eine WhatsApp-Sprachnachricht und erzählt, wie ihr den Stau dann überbrückt. Ganz einfach auf 0799 140 140. Ich wünsche euch einen guten Samstag.
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0: mit Arguvia geht's durch den Samstag. Schön sind wir mit uns unterwegs, wo wir einen Abstecher in die 90er zurück machen.
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4: Jetzt mit dem ersten grossen Hit vom Duo La Bouche, Sweet Dreams. Gegründet wurde ist das Eurodance-Projekt vor etwas mehr als 30 Jahren. Der Frank Farian hat dafür gesorgt, dass La Bouche in Europa und Amerika erfolgreich werden. Er war auch der Macher von Bands wie Boney M., Milli Vanilli oder No Mercy. Gesungen wird Sweet Dreams wie viele weitere Hits von La Bouche von einer gewissen Melanie Thornton. Die amerikanische Sängerin kommt 1992 mit 15 Dollar in den Taschen auf Deutschland und arbeitet dort für eine kleinere Plattenproduzenten, die eine Sängerin für ihre Demo-Tracks gebraucht haben. Dabei wird der Produzent Frank Farian auf sie aufmerksam und nimmt sie unter seine Fittiche. Wo sie nach ein paar Hits mit La Bouche eine Solo-Karriere startet, kommt es zur Tragödie. Im November 2001 stürzt Melanie Thornton mit dem Flugzeug im zürcherischen Bassensdorf ab. Sie ist gerade auf dem Weg von Berlin auf Zürich zu einem Fernsehauftritt und hat ihren Weihnachtssong «Wonderful Dream» präsentieren. Die kurze, aber intensive Karriere der Sängerin geht also vor etwas mehr als 30 Jahren los mit dem Hit für La Bouche, Sweet Dreams.

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0: Für auf den Weg durch einen Samstagvormittag nehmen wir unter anderem die Holly Humberstone mit. Was auch nicht fehlen, sind die Beats von Glockenbach. Und der grosse Hit von Lenny Kravitz. Fly Away. Das und noch vieles mehr für euch parat. Zuerst schauen wir mal rasch auf die Strasse. Grosses Auto am 11:30. Wir gehen in die Region Zürich auf den Nordring Richtung St. Gallen. Zwischen dem Limmataler Kreuz und dem Gubrisch-Tunnel ein Plus von 10 Minuten. Das auch auf dem A3 Westring Richtung Basel ab Urdorf Nord bis Führen zu den Röhren. In der Region Basel auf der A2 Richtung Basel zwischen dem Schweizer Hallentunnel und Badischer Bahnhof ein Plus von 10 Minuten. In der Region Zürich auf der A1 Richtung Bern zwischen der Raststätte Gunzgen Nord und Niederbipp eine Viertelstunde, wo es länger geht. 10 Minuten sind es auf der Gegenseite Richtung Zürich zwischen Wangen an der Aare und Önsigen. Dann gehen wir in die Zentralschweiz auf der A2 Richtung Gotthard ab Buchs bis zum Seelisbergtunnel Staudt. Das, weil die Strasse immer wieder mal rasch gesperrt wird. Rund eine Stunde, wo es dort länger geht. Weiter vorne müsst ihr dann wieder auf Brenn vor dem Gotthardtunnel Richtung Süden. Ab Altdorf bis Göschen stehen da 20 km an. Heisst für euch, es geht über 3 Stunden länger. Schneller sind wir via A13 im San Bernardino-Tunnel. Und dann gehen wir noch rasch auf die Hauptstrasse im Argovieland bei der Ausreise auf Deutschland. Da braucht ihr aktuell eine Viertelstunde länger. Von Klingnau her auf Koblenz. Habt Sorge und kommen gut an.
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0: Argovia grüßt an dem Samstag, wo es ein richtiges Fußballwochenende gibt. Einerseits mit zwei letzten WM-Spielen, andererseits auch auf dem Brückli-Feld, wo der FC Aarau heute Nachmittag im Einsatz steht, im Rahmen von einem internationalen Testspiel. Shootet der FC Aarau gegen Bundesligist Union Berlin. Ja, mit dem Ziel, auch viel für die neue Saison mitzunehmen, sagt der Cheftrainer Brunello Jacopetta.
1: Ja, wir sind eine neu zusammengestellte Mannschaft. Wir haben sehr viele Veränderungen. Wir befinden uns noch im Umbruch, in der Vorbereitung. Jetzt geht es zuerst einmal wirklich eine Einheit sein. Jetzt geht es darum, uns zu finden, auf dem Platz, neben dem Platz. Und der Fokus liegt voll und ganz auf das. Und nachher werden wir dann sehen, wohin das unseren Weg wird führen.
0: Also ihr könnt euch also vor einem kleinen und grossen WM-Finale schon mal mit Fußball einstimmen. Heute Nachmittag ab 4 Uhr rollt der Ball im Brückli-Feld. Der FC Aarau spielt das Testspiel gegen Bundesligist erste FC Union Berlin. Tickets hat es noch, bin ich rasch nachschauen. Wenn ihr zuschlägt, dann könnt ihr auch gerade an ein weiteres Spiel vom FC Aarau.
1: Ja, wenn man das Spiel besucht, dann hat man noch die Möglichkeit, im ersten Heimspiel gegen Uschi dürfen auch dabei sein, kommt man das Ticket noch zusätzlich über. Und von dem her ist es sicherlich noch mal ein Mehrwert mit.
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7: Im Studio für euch die Melissa Steuri.
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7: Die Schweizer Bevölkerung steht hinter den von Bundesrat Albert Rösti geplanten milliardenschweren Investitionen in den Bahnausbau. Das zeigt eine Studie der Versicherung AXA. Rund 2/3 der Befragten sind der Ansicht, dass massiv oder gross in die Bahninfrastruktur investiert werden müsse. Hingegen der geplante Straßenausbau findet in der Bevölkerung weniger Unterstützung. Nur fast 40% fordern größere Investitionen in die Autobahnen. In Vogelsang hat die Polizei zwei junge mutmaßliche Einbrecher geschnappt. Sie sollen in der Nacht auf gestern in zwei Einfamilienhäuser eingebrochen sein, während die Bewohner zu Hause waren. Laut der Aargauer Kantonspolizei flüchteten die Einbrecher, nachdem sie bemerkt wurden. Nach einer kurzen Fahndung konnten zwei tatverdächtige 18-jährige Algerier festgenommen werden. In Deutschland ist ein Sicherheitsmitarbeiter der Bahn nach einem Streit mit einem Fahrgast aus einem fahrenden Zug gestürzt. Er wurde dabei lebensbedrohlich verletzt. Laut der Polizei geriet der Beamte auf der Strecke zwischen Offenburg und Karlsruhe mit einem betrunkenen Fahrgast aneinander. Während des Gerangels öffnete sich die Zugtür und der Sicherheitsmann stürzte hinaus. Bei den jüngsten Angriffen der USA auf den Iran ist im Süden des Landes die Trinkwasserversorgung getroffen worden. 20 Dörfer oder 10.000 Menschen haben aktuell kein frisches Trinkwasser, berichtet der Pressedienst der iranischen Regierung. Das ist bei aktuellen Temperaturen von weit über 40 Grad besonders gravierend.
6: Grosses Auto in der Region Zürich auf dem Norden Richtung St. Gallen. Da stockt es zwischen dem Limmataler Kreuz und dem Gubrisch-Tunnel. Ein Plus von 10 Minuten. Das haben wir auch auf dem A3 Westring Richtung Basel ab Urdorf Nord bis führen zum Gubrisch-Tunnel. In der Region Basel auf der A2 Richtung Basel zwischen dem Schweizer Hallentunnel und Badischer Bahnhof aktuell 10 Minuten, wo es länger geht. In der Region Solothurn auf der A1 Richtung Bern zwischen der Raststätte Gunzgen Nord und Niederbipp eine Viertelstunde. Das haben wir auch auf der Gegenseite Fahrt Richtung Zürich zwischen Kriegstätten und Ö. Dann gehen wir in die Zentralschweiz auf die A2 Richtung Gotthard, ab Buchs bis zum Seelisbergtunnel. Da staut es immer wieder mal, wie es Strassenrasch zumacht, rund eine Stunde, wo es dort länger geht. Weiter vorne müsst ihr wieder auf Brems vor dem Gotthardtunnel Richtung Süden. Ab Altdorf bis Göschenen stehen wir an. 18 km heisst für euch rund 3 Stunden, wo es länger geht. Und dann gehen wir noch rasch auf die Hauptstrasse im Argovieland bei der Ausreise auf Deutschland. Da braucht ihr aktuell eine Viertelstunde länger von Klingnau her auf Koblenz. Habt Sorge und kommt gut an. Mit aktuell 25 Grad geht es die Offtrige durch den Samstagmittag, wo es heute viel Sonne mit ein paar einzelnen Wolken und rund 26 Grad gibt. Gegen späteren Nachmittag zu und Abend kann es dann mal einmal zutun, nass werden oder auch ein Gewitter vorbeiziehen. Geht dann auch morgen Sonntag so weiter. Sonne, Wolken und Regen tun sich immer wieder mal abwechseln bei knapp 24 Grad. Für den Start in die neue Woche gibt es aber wieder viel Sonne bei 25 Grad. Und eine Abkühlung in den Fluss und Seen im Argovieland ist auch möglich. Die Aare und der Rhein, die sind aktuell 24 Grad. Die Reuss, die Melligen oder auch die Limmat, die Baden, die sind 25 Grad. Und der Hallwilersee, der Bad in Stenwil, der ist aktuell 25 Grad. Zudem ist es windstill.
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6: Schön, gehen wir zusammen durch euch Samstagmittag. Wünschen guten, wenn es etwas gibt.

Durch den sonnigen Samstag geht es mit der besten Musik. Jennifer Lopez zusammen mit dem David Guetta gebe ich euch auf die Ohren. Save Me Tonight, gerade hier im Soundtrack.

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0: Schön, gehen wir zusammen durch euch einen Samstag. Das ist Radio Argovia, wo ich euch gerade One Republic in die Lautsprecher schicke.
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0: Ja, jeden Abend wird im Schacht Aarau ein Film auf Grossleinwand gezeigt. Und heute, da ist der Film, wer ist da?
2: Hallo.
0: Hallo.
2: Ja.
0: Ah. Jetzt, Minions and a Monster. Radio Argovia lädt ein. Ihr mit Begleitung könnt heute Abend einen gemütlichen Kinoabend machen. Zwei Tickets, die gibt es jetzt mit einem Funky-Studio. 0848 120 120.
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0: Und die zwei Tickets fürs Open Air Cinema heute Abend für Minions and Monsters, die sind weg. Die Rebecca von Wettigen will unbedingt ins Open Air Kino. Warum denn das?
1: Hey, ja, mega gerne. Ich und mein Freund gehen regelmäßig ins Kino und er hat noch keinen einzigen Minions-Film gesehen und ich glaube, es wird langsam Zeit.
0: Höchste Eisenbahn. Rebecca, wir schicken dich heute Abend ins Open Air Cinema in Schachen-Zahrau. Viel Spass.
1: Hey, mega cool. Danke vielmals.
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1: Die einen die sind am Arbeiten, die anderen das Wochenende am Geniessen. Und in der Argovia-Redaktion da wird fleissig Fenster putzt. Ja, vielleicht sind ihr per Zufall auch gerade dran. Die Leonie und der Callum Scott stoßen dazu und helfen euch gerade in dem, wo ihr dran sind, in Form von guter Musik. Im Soundtrack zum Leben, aber auch der grosse Hit von der Katy Perry. Und wer auch nicht fehlen, ist Nickelback. All das und noch vieles mehr für euch parat. Zuerst aber das Update von unterwegs. Grosses Auto am 12:30. Wir gehen in die Region Lenzburg. Dort müsst ihr aufpassen auf der A1 Richtung Zürich. Auf der Höhe Lenzburg besteht Gefahr durch eine Stoßstange auf der Spur. Dort also aufpassen. In der Region Basel auf der A2 Richtung Basel zwischen dem Schweizer Hallentunnel und Badischer Bahnhof aktuell ein Plus von 10 Minuten. Eine Viertelstunde obendrauf geht es in der Region Solothurn auf der A1 Richtung Bern zwischen der Raststätte Gunzgen Nord und Niederbipp. Das auch auf der Gegenseite fahrt Richtung Zürich zwischen Kriegstätten und Önsingen. Dann Blick in Zentral Schweiz auf der A2 Richtung Gotthard ab Buchs bis zum Seelisbergtunnel Stauz. Rund 3/4 Stunde, wo ihr dort länger habt, das, weil die Strasse immer wieder rasch zugemacht wird. Weiter vorne müsst ihr gerade wieder auf Bremse und anstehen vor dem Gotthardtunnel, fahrt Richtung Süden. Ab Altdorf bis Göschenen stehen ihr an. 18 Kilometer geht rund 3 Stunden oben drauf. Habt Sorge unterwegs und kommt gut an.

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0: Das ist er, der Soundtrack zum Leben. An eurem Samstag, wo wir rasch auf die neue Woche schauen.
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Stellt auf, der neue Hit im Soundtrack zum Leben kommt von Nico Santos, «Why Don't You Stay?». Ich würde sagen, eine ist mir gelungen von diesem jungen Mann. Das ist Radio Arguvia. Schön sind ihr mit uns unterwegs, wo der Peter Stutz hier den Platz einnimmt und mit euch 50 Lieblingshits durch den Nachmittag geht. Wer schafft es heute aufs Treppli? Ich höre es. Oben eins beim Arguvia Countdown. Ich bin der Matthias Schöpfer. Ich wünsche euch noch ein schönes Weekend. Und

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3: Ich bin der Dario Jecker.
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3: Der Bundesrat plant, künftig auch Elektroautos zu besteuern. Das ist Teil der Vorlage Verkehr 45. So soll genug Geld zusammenkommen für den Ausbau der Schweizer Straßeninfrastruktur. Laut einer Umfrage der Versicherung AXA unterstützten 2/3 der Befragten die neue Steuer für E-Autos. Skeptisch sind vor allem Wählerinnen und Wähler der Grünen, obwohl ihre Partei die Einführung der Steuer bisher als einzige Partei vorbehaltlos unterstützt. Neu gegründete Firmen, sogenannte Start-ups, sind in der Schweiz immer noch hauptsächlich in Männerhand. Nur etwas mehr als 7% des Risikokapitals flossen im ersten Halbjahr dieses Jahres an Firmen mit Geschäftsführerinnen. Das zeigt eine Studie der Investorenvereinigung SECA. Das überrascht, denn über Gleichstellung werde seit Jahren diskutiert, heißt es, aber geändert habe sich bisher nur wenig. Der Großbrand nahe der norwegischen Hauptstadt Oslo ist inzwischen unter Kontrolle. Laut der zuständigen Feuerwehr mussten 400 Menschen vor den Flammen in Sicherheit gebracht werden. Über 100 Wohneinheiten wurden komplett zerstört. Berichte über verletzte Menschen gibt es bisher nicht. Das Feuer brach in einem dicht besiedelten Gebiet aus und breitete sich schnell auf die umliegenden Gebäude aus. US-Präsident Donald Trump und FIFA-Präsident Gianni Infantino haben die Fußball-WM als großen Erfolg bezeichnet. An einem Empfang in New York sprach Trump vom erfolgreichsten Sportanlass, vielleicht sogar der Weltgeschichte. Infantino nannte das Turnier das großartigste der Geschichte. Trump stellte zudem eine weitere WM-Bewerbung der USA in Aussicht.
2: Mit ein paar Störungen unterwegs für die Region Zürich stockt der Verkehr auf der A1 Richtung St. Gallen, ab dem Limmataler Kreuz bis zum Gubrist und darum auch vom A3 Westring Richtung Basel zwischen Urdorf Nord und dem Limmataler Kreuz. Dann stehen wir in der Zentralschweiz auf der A2 Basel Richtung Gotthard zwischen der Verzweigung Rotsee und Luzern-Kriens. Dann auch Richtung Gotthard 3 km Stau zwischen Buachs und dem Seelisberg-Tunnel, da kommt eine halbe Stunde oben drauf. Und länger geht es auf der A14 Zug Richtung Luzern zwischen Buchrhein und der Verzweigung Rotsee. Dann zu viele Auto in der Region Solothurn auf der A1 Richtung Bern, ab der Raststätte Gunzgen Nord bis Niederbib. Richtung Zürich haben wir eine Viertelstunde länger zwischen Kriegstetten und Önsingen. Und stocken tut es auf der A2 Richtung Luzern zwischen Eggekingen und Herkingen. Dann viel Verkehr in der Region Basel auf der A2 Richtung Basel zwischen Arisdorf und der Verzweigung August. Dann auch zwischen dem Schweizer Hallentunnel und dem Badischen Bahnhof. Und auf der A2 Richtung Luzern zwischen dem Grenzübergang Basel-Weil und Basel-Wettstein. Und noch das Nachmittagsbuff vor dem Gotthardtunnel in Süden runter. Der Klassiker in der Ferienzeit. Eine lange Kolonne zwischen Altdorf und Göschenen. 18 km sind es gerade, bedeutet ein Fetzplus von etwa 3 Stunden. Es bleibt mehrheitlich sonnig und warm bei etwa 25 bis 26 Grad. Die Wolken bauen sich im Laufe des Nachmittags ein bisschen auf. Vereinzelt sind auch Regen und Gewitter möglich. Es trifft aber noch lange nicht alle. Es kann durchaus den ganzen Nachmittag auch trocken bleiben.
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2: Hallo und herzlich willkommen. Da kommt der Soundtrack für euer Wochenende mit dem WM-Song 2026. Morgen ist wieder alles vorbei, he? Aber was schneller feststeht als der Weltmeister, ist unsere Nummer 1. Letzte Woche hat sich der offizielle WM-Song wieder mit Vollgas an die Spitze vom Countdown geschossen. Und mit dem geht es jetzt direkt los. Da sind Shakira und der Burna Boy mit Die Die.
4: Das ist Nummer 1 von der letzten Woche.

Der BM-Song 2026 von der Shakira und dem Burna Boy. Nur noch eine Nacht schlafen bis zum grossen BM-Finale. Die Spannung steigt und steigt. Wer wird Weltmeister? Spanien oder Argentinien? Bei uns im Countdown wird der Champion schon in knapp 4 Stunden gekürt. Vielleicht heisst er auch wieder Dai-Dai, wie schon letzte Woche. Ob es dabei bleibt, wir werden es sehen. Jetzt legen wir los mit den 50 beliebtesten Hits der Woche. Der Anfang macht das holländische House-Duo Another und Talk to You.

0: Ein Jahr ist es her, seit der Song zum ersten Mal im Top 50 Countdown auftaucht ist. Und seit ist er nicht mehr weggegangen. Heute ist Golden von Huntrix wieder sehr solid unterwegs. Auf dem Platz 48. Der Schlag, den werden wir noch mitnehmen. Bam, genau. Schönen Nachmittag euch. Das ist der Countdown im Sommer mit ein bisschen Ferienfeeling. Viele von euch sind vermutlich gerade im Ferienmodus. Wir nicht. Nein, der Countdown kennt keine Pause. Wir machen durch und liefern zuverlässige, schwettefrische Hits, so wie ihr es kennt. Jetzt ein neuer schöner von Miles Smith. Bekannt von Stargazing oder auch von... Vielleicht der freundlichste Hit, der so schön grüßt. Nice to meet you. Seit dem Mittwoch ist der Miles Smith auf seiner grössten Tournee ever unterwegs. Einmal rund um die Welt und am 14. Oktober schaut er dann auch bei uns in der Schweiz vorbei, in Dübendorf, in der Hall. 14. Oktober geht noch ein bisschen Zeit, 3 Monate noch. Aber dann können wir vielleicht auch schon zu seinem neuesten Hit mitsingen. Der heisst Heaven.
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0: I knew it, I knew you. Platz 46 im Countdown für den neuen Hit zum 5. Teil von Toy Story. Die Kultspielzeuge sind aber am Donnerstag offiziell auch bei uns im Kino zu sehen. Endlich, endlich. Und was ist eigentlich mit den Hochzeitsfotos von der Taylor und ihrem Travis? Weiss man da schon etwas? Hallo? Das Team? Hallo? Weiss jemand? Wir müssen noch ein bisschen warten. Okay, sieht so aus. Jetzt ist bei diesen beiden ja zuerst einmal Honeymoon-Time angesagt. Oh, wie süß. Das ist der Countdown am Samstag mit euren 50 Lieblingshits von der Woche. Und das mal mit zwei starken Neuzugängen. Und der erste davon, der kommt direkt jetzt.
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0: Der kommt vom Krista Serendi. Bis vor kurzem war er einfach nur die Stimme für erfolgreiche Dance- und DJ-Projekte, wie hier für Two Colors und Safri Duo. Oder der Chart-Hit hat er für Glockenbach gesungen. Aber warum eigentlich nur immer in der zweiten Reihe stehen, wenn man es auch alleine kann, oder? Da ist der Krista Serendi, solo und ohne grosse DJ und Produzenten nehmen, die ihm vielleicht die Show stehlen würden, oder? Das ist neu, das ist gut, das ist Good Old Days.
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0: Das ist der Chris Arendi mit seinem allerersten Solo-Hit in der Top 50. Heute neu eingestiegen im Countdown auf Platz 45 mit den Good Old Days. So, jetzt kommt der Pop-Ikone, der heute in einer Woche wieder mal live in der Schweiz auftritt. Katy Perry. Nächsten Samstag zu sehen und zu hören am Paleo-Festival in Nyon. Und jetzt sind gerade bei mir im Countdown auf Platz 44. Es war 13:30 gewesen. Viel Blech auf der Straße, gerade in der Region Zürich, stockt es auf der A1 Richtung St. Gallen, vom Limmataler Kreuz bis zum Gubristunnel und darum auf dem A3 Westring Richtung Basel zwischen Urdorf Nord und dem Limmataler Kreuz. Zäh ist es in der Zentralschweiz, Stau auf der A2 zwischen der Verzweigung Rothsee und Luzern-Kriens, zwischen Buachs und dem Seelisberg-Tunnel Richtung Gotthard. 3 Kilometer gibt es plus von einer halben Stunde und länger haben wir auf der A14 Zug Richtung Luzern zwischen Buchrein und der Verzweigung Rothsee. In der Region Solothurn auch viel Verkehr auf der A1 Richtung Bern ab der Raststätte Gunzgen Nord bis Niederbipp. 20 Minuten kommen oben drauf. Und Richtung Zürich auf der A1 zwischen Kriegstetten und Dönsigen haben wir eine Viertelstunde mehr. Und noch Stop and Go auf der A2 Richtung Luzern zwischen Eggekingen und Herkingen. Auch die Region Basel bleibt nicht verschont. Auf der A2 stehen wir Richtung Basel. Da wird es eng zwischen dem Arisdorf und der Verzweigung Augst. Dann zwischen dem Schweizer Hallentunnel und dem Badischen Bahnhof. Und Richtung Luzerno da staut es zwischen dem Grenzübergang Basel-Weil und Basel-Wettstein. Und zum Schluss noch der Gotthardstau. Aber im Süden zwischen Altdorf und Göschenen sind sie im Moment 18 Kilometer Stau. Macht rund 3 Stunden warten. Also wer kann, plant um. Und sonst wünsche ich gutes Anstehen. 1, 2, 3,
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0: Und da haben wir sie, die gute Katy Perry und Band-Aids.
1: Platz 44.

0: Der Iggy Kelly hat sich wieder ein bisschen erholt. Letzte Woche 48, jetzt auf und wieder aufs 42 und I follow you. Die Fußball-WM steuert auf ihren Höhepunkt zu, morgen Abend am 9. Finale. Der Iggy Kelly lässt das ziemlich alt, weil Shooten ist einfach nicht so sein Ding, sagt er.
1: Ich bin nicht so ein Fußballfanatiker. Also ich kann gerne mal zugucken, aber ich war noch nie im Stadion oder so. Würde ich aber gerne mal. Das ist bestimmt eine sehr, sehr interessante Erfahrung.
0: Ja, ja, aber auch eingefleischte Fußballmuffel schaltet vielleicht gleich ein morgen, weil zum ersten Mal überhaupt gibt es bei einer Fußball-WM Halbzeitshow mit ein paar ganz dicken Namen. Justin Bieber, Madonna, BTS, Coldplay und natürlich Shakira mit dem Burner Boy. Offizieller WM-Song muss natürlich sein. Wäre Iggy Kelly selber mal für so etwas angefragt worden, für so einen Song oder so, dann hätte die Schutte für ihn garantiert einen ganz neuen Stellenwert. He?
1: Dann wäre ich natürlich sofort Fußballfan geworden.
0: Ja, neben dem offiziellen WM-Song gibt es auch noch eine offizielle WM-Hymne, wo immer kurz vor dem Abpfiff zu hören ist. Beim Handshake von den beiden Teams haben sie vielleicht auch schon mal mitbekommen, so mit einem halben Ohr, aber gar nicht so gut zu hören im Fernsehen. Produziert von David Guetta, gesungen vom Startenor Andrea Bocelli und der EJ von Huntrix. Dazu gibt es einen Rap-Part von der Megan Thee Stallion. Da ist die WM-Hymne. Die heisst DNA.
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0: Der Beat, der fährt aber so etwas von beiden. Der kommt vom norwegischen Trio The Bausa und heisst Magnetic. Cool, sommerlich entspannt. Richtig geiler House-Sound, gemacht für schöne, warme, heiße Sommertage. Diese Woche geht der Track 10 Rang auf im Countdown, auf aufs 40. Und es reisst einfach nicht ab mit diesen neuen Hits, es geht Schlag auf Schlag weiter.
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0: Diese Woche heisst für zwei Songs, hey, tschüss, es war schön mit euch, macht aber bitte Platz für frisches Blut. Zwei Neuzugänge stürmen da sofort den Top 50 Countdown. Neuzugang Nummer 2 kommt jetzt vom Ray Dalton. Habt ihr ja schon gesehen, der Ray Dalton, der ist immer gut gelohnt, immer voll drauf, immer lustig, immer Vollgas. Seine Hits tönen auch wie ein Energy Drink mit Melodie. Klar, die Welt neu erfinden tut er auch das mal nicht, aber er tönt wie immer gut. Aufgestellt, eingängig seine Hits. Und das langt ja völlig. Da ist neu mit dabei im Countdown. Go, Dad, hi!
1: Platz 39.
0: Komm, Ray Dalton, gib's uns.

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0: 2.
1: Ich bin der Dario Jecker.
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1: In Italien hat eine 65-jährige Schweizerin offenbar seit mehr als 2 Monaten tot in ihrem Haus gelegen. Entdeckt wurde die Leiche erst, nachdem ein Nachbar Alarm geschlagen hatte, weil er die Frau lange nicht mehr gesehen hatte, schreibt der Corriere Adriatico. Die Ermittler gehen nach ersten Erkenntnissen von einem natürlichen Tod aus. Der Bundesrat plant, künftig auch Elektroautos zu besteuern. Das ist Teil der Vorlage Verkehr 45. So soll genug Geld zusammenkommen für den Ausbau der Schweizer Straßeninfrastruktur. Laut einer Umfrage der Versicherung AXA unterstützten 2/3 der Befragten die neue Steuer für E-Autos. Skeptisch sind vor allem Wählerinnen und Wähler der Grünen, obwohl ihre Partei die Einführung der Steuer bisher als einzige Partei vorbehaltlos unterstützt. Der Großbrand nahe der norwegischen Hauptstadt Oslo ist inzwischen unter Kontrolle. Laut der zuständigen Feuerwehr mussten 400 Menschen vor den Flammen in Sicherheit gebracht werden. Über 100 Wohneinheiten wurden komplett zerstört. Berichte über verletzte Menschen gibt es bisher nicht. Das Feuer brach in einem dicht besiedelten Gebiet aus und breitete sich schnell auf die umliegenden Gebäude aus. US-Präsident Donald Trump und FIFA-Präsident Gianni Infantino haben die Fußball-WM als großen Erfolg bezeichnet. An einem Empfang in New York sprach Trump vom erfolgreichsten Sportanlass, vielleicht sogar der Weltgeschichte. Infantino nannte das Turnier das großartigste der Geschichte. Trump stellte zudem eine weitere WM-Bewerbung der USA in Aussicht.
0: Keine Entspannung. Unterwegs jetzt gerade kurz nach dem 2 in der Region Zürich stehen wir auf der A1 Richtung St. Gallen vor dem Gubristunnel ab dem Limmataler Kreuz. Darum auch auf dem Westring Richtung Basel zwischen Urdorf Nord und dem Limmataler Kreuz. Und stocken tut es auf der A1 Richtung Zürich, wenn ihr von St. Gallen herkommt, zwischen der Verzweigung Brütisella und Zürich-Ost. Dann eine lange Kolonne in der Region Solothurn auf der A1 Richtung Bern. 20 Minuten plus zwischen der Raststätt Gunzgenort und Niederbipp. Dann stehen wir auf der A2 Richtung Luzern zwischen Eggekingen und Herkingen und auch noch auf der A1 Richtung Zürich. Da haben wir eine Viertelstunde länger zwischen Kriegstetten und Önsingen. In der Zentralschweiz auch noch einiges verstopft. Auf der A2 Luzern Richtung Gotthard zwischen Buachs und dem Seelisbergtunnel hat es etwa 3 Kilometer Stau, heisst mindestens eine Viertelstunde lang anstehen. Und zu Verspätungen kommt es auch auf der A14 Zug Richtung Luzern zwischen Buchrain und der Verzweigung Rotsee. Intensivverkehr in der Region Basel auf der A2 Richtung Basel zwischen Arisdorf und der Verzweigung Augst, dann auch zwischen dem Schweizer Hallentunnel und dem Badischen Bahnhof und auf der A2 Richtung Luzern zwischen dem Grenzübergang Basel-Weil und Basel-Wettstein. Und der längste Stau haben wir beim Gotthardtunnel in Süden runter. 18 Kilometer sind sie im Moment zwischen Altdorf und Göschenen. Es kommt zu Wartezeiten von bis zu 3 Stunden. Es ist warm und teils auch noch sonnig. Die Wolken nehmen aber zu. Ein Blick zum Himmel auf lohnt sich nämlich, weil ganz ausgeschlossen ist es nicht, dass es kommt regnen und gewittern den Nachmittag. Die Temperaturen bewegen sich jetzt um die 25 bis 26 Grad.
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0: Und das mitten im Juli, der Countdown in der Summer Edition. Schön, dass ihr alle da sind. Taylor Swift geniesst gerade ihre Flitterwoche mit ihrem Liebsten. Und wir geniessen in den nächsten 3 Minuten ihren Hit «The Fade of Ophelia». Schönes Weekend wünsche ich euch.
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0: Nicholas. Platz 35 und das I am. Hey, ist das der Nicholas? Der Nicholas aus Zürich, der gleichzeitig singt und Schlagzeug spielt? Der Typ, der auf dem Heißluftballon auf seine Drums haut oder zur Abwechslung auch mal im Schwimmbad abtaucht und dort unter Wasser Schlagzeug spielt? Das ist der Nicholas? Ja, das ist der Nicholas, genau. Ein crazy Typ, seine Musik dafür so brav, aber richtig gut. Platz 35 haben wir ihn gehört hier im Countdown, der Nicholas und das I am. Also gleichzeitig singen und Schlagzeug spielen. Bei Sommertemperaturen, das stelle ich mir auf einer Bühne noch anstrengend vor.
1: Ja, das ist auch schwierig zu sagen. Es ist natürlich mein Beruf, gell? Oder wie soll ich Augen auf bei der Berufswahl? Wie sagt man? Ich würde sagen, es gibt ein Instrument, das einfacher ist, um dazu zu singen, aber hey, es macht so Spass. Es ist Übungssache, klar.
0: Okay, der Nicholas singt, spielt gleichzeitig Schlagzeug. Dazu auch noch tanzen. Hey, das wäre es jetzt noch. Tanzen so wie der nächste Superstar da auf dem Platz 34. Das ist Musik, die auch den Nicholas total feiert. Ein Hit aus dem vielleicht geilsten Jahrzehnt der Welt.
1: Mit mir geht es jetzt ein paar Jahre zurück in der Zeit und das ist mein Flashback-Hit aus den 80ern. Michael Jackson, Beat It, weil ich finde es super cool, um dazu zu tanzen und es geht immer voll ab. Viel Spass.

0: Der erste Song überhaupt und direkt ein Welthit. Es läuft bei Temper City. Self-Aware heisst ihr Style auf Platz 32. Für einen Sommerhit, ja, vielleicht fast ein bisschen zu träge. Das Rezept für den Sommerhit 2026 ist vielleicht ein bisschen mehr Dance Beats plus Fußballhymnen, oder? Da mischt natürlich einer ganz vorne mit. Aber auch am Start, wenn es um den Sommerhit 2026 geht, ist der Mr. Jason Derulo. Thema ist gerade überall, wegen diesen Abertausenden von Tanzvideos auf Social Media, zum Hit Michiko. Oder dann gibt es auch noch den Ugel mit einem Track, der pure Sommerlaune in 2 Minuten packt. Geht auch recht cool ab. Wiederholt sich zwar ein bisschen, aber hey, im Sommer nehmen wir auch so Zeug wie Bam Bam. Oder dann haben wir noch den Topic, auch einer von meinen Favoriten. Ja, es gibt so viel Auswahl für den Sommerhit 2026. Wer das Rennen macht, ist noch völlig offen. Fest steht nur eins. Der Eurodance-Track hier ist im Sommer 1993 etwas vom heissesten gewesen.
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0: Yes, kommt von Culture Beat. Vor 33 Jahren an der Spitze der Schweizer Singlecharts. 4 Wochen lang. Wer die 90er kennt, kennt auch das Brett. Das ist Mr. Wayne.

0: Das Ding knallt richtig rein, hey, auch nach 33 Jahren immer noch volle Power, der Sommerhit von Culture Beat und Mr. Wayne. So, und jetzt sind zwei Herren im Countdown am Start. Der Miles Smith und der Niall Horan mit Drive Safe. Kommt gerade noch einer auf den Platz 31. Jetzt ist es 14:30, es ist nicht ganz einfach unterwegs, habt Geduld, wir sind mit euch. In der Region Zürich stehen wir aktuell auf der A1 Richtung St. Gallen vor dem Gubristunnel, ab dem Limmataler Kreuz, darum dann auf dem A3 Westring Richtung Basel, zwischen Urdorf Nord und dem Limmataler Kreuz. Rechnet auch noch mit Wartezeiten auf der A1 Richtung Zürich, wenn ihr von St. Gallen herkommt, zwischen der Verzweigung Brütisellen und Zürich-Ost. Einen dicken Stau hat es in der Region Solothurn auf der A1 Richtung Bern, 20 Minuten plus zwischen der Raststätte Gunzgen Nord und Niederbipp, dann stehen wir auf der A2 Richtung Luzern zwischen Eggenkingen und Herkingen und dann auch noch auf der A1 Richtung Zürich. Da geht es etwa eine Viertelstunde länger zwischen Kriegstetten und Önsigen. Dann ein Buff in der Zentralschweiz auf der A2 Luzern Richtung Gotthard zwischen Buchs und dem Seelisbergtunnel. 3 Kilometer Stau, der kommt mindestens eine Viertelstunde oben drauf und zu Verspätungen kommt es auf der A14 Zug Richtung Luzern zwischen Buchrain und der Verzweigung Rotsee. In der Region Basel haben wir das für euch. Auf der A2 stehen wir Richtung Basel zwischen Arisdorf und der Verzweigung August und dann auch noch zwischen dem Schweizer Hallentunnel und dem Badischen Bahnhof und noch Richtung Luzern auf der A2 zwischen dem Grenzübergang Basel-Weil und Basel-Wettstein. Und der Ferienverkehr, den haben wir beim Gotthardtunnel abend in Süden. 18 Kilometer sind es zwischen Altdorf und Göschenen. Eine Wartezeit von 3 Stunden wird hier angegeben. 1, 2, 3,
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0: Noemi Vesa, vor Woche 25, jetzt geht es ein bisschen runter aufs 30. Und Hear Me am Samstagnachmittag im Countdown mit euren 50 Lieblingshits der Woche. Fans können ja sehr, sehr hartnäckig sein. Die Erfahrung hat auch der DJ Martin Garrix müssen machen. Die haben nämlich auf Posts von ihm in den Kommentaren immer wieder gefragt, wann kommt jetzt endlich mal der Song raus? Und das immer und immer wieder, 12 Jahre lang. Es scheint also an diesem Track etwas dran zu sein da. Angefangen hat bei dem gemeinsamen Song von Martin Garrix und Ed Sheeran eben alles einmal vor über einem Jahrzehnt in Nashville, wo sie damals den Grundstein für «Repeated» gelegt haben, so heisst der Track. Jahrelang ist nichts gegangen. Der Song ist in der Schublade verschwunden und dann, pünktlich zum 30. Geburtstag von Martin Garrix vor ein paar Wochen, tada, da ist er gewesen, fertiggestellt, parat zum die Welt erobern. Da ist er jetzt also nach einer gefühlten Ewigkeit auch im Countdown und wir lassen den Sommer vermutlich auf Repeat laufen. Das Duo Martin Garrix und Ed Sheeran jetzt auf dem
1: Platz 28.

0: Er ist zuständig für die gute Laune, wie immer. He? Der Bruno Mars, Platz 26 im Countdown. Und I just might. Happy, happy Musik, happy Weekend euch allen. Das ist der Countdown am Samstagnachmittag. Manchmal gibt es in dieser Show ja gerade doppelt etwas zu entdecken. Und zwar nicht nur einen neuen Song jetzt, auch den Namen dahinter. Frisch im Business. Der junge Bursch hier heisst Jack Dean.
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0: Ja, mit so einem Namen, Jack Dean, kann man eigentlich nur Popstar werden, oder? Der junge Mann aus England ist weit weg von den grossen Musikzentren aufgewachsen. Mittlerweile wohnt er aber in London, weil dort natürlich einfach die Musik spielt. Der 26-Jährige hat auch eine beeindruckende Social-Media-Präsenz. Unter anderem mit dem viralen Cover von Beautiful Things von Benson Boone. Jetzt hat der Jack Dean eine eigene neue Single am Start. Die heisst Mercy. Mercy? Ja, ein beliebter Songtitel, oder? Duffy hat damit schon Erfolg gehabt. Oder auch der Shawn Mendes. Oder da. Ah, nein, nein. Das sind ja No Mercy. Ihr habt das Prinzip verstanden. Das neueste Mercy kommt jetzt also vom Jack Dean und tönt genau so.
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0: Schönen Samstagnachmittag euch mit dem Hit auf dem Platz 25. Zara Larsson haben wir gehört und Lush Life. So, die nächste Stimme, die ihr jetzt hört, die gehört im Khalid. Ach, der tönt immer so lieb. Sieht auch so lieb aus. Er hat sich aber irgendwann mal entschlossen, musikalisch in eine andere Richtung zu gehen. Weil seine geile Stimme passt eben auch auf so Dance Beats, wie da beim Kygo und dem Griffin, Save My Love. Oder ganz neu singt er jetzt einen neuen Track für das italienische DJ-Trio Medusa. Und die kennen wir noch von dem EM-Song zusammen mit Leonie und One Republic. Beats kommen von Medusa. Und jetzt gibt es also einen neuen Song. Der heisst passenderweise Weekend. Den lassen wir uns jetzt mal zusammen an. Premiere bei mir in der Show. Also Medusa und der Khalid.
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0: Weekend. Jetzt mit dem Wichtigsten am Samstagnachmittag. Es ist 3.
1: Ich bin der Dario Jecker.
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1: In Italien hat eine 65-jährige Schweizerin offenbar seit mehr als 2 Monaten tot in ihrem Haus gelegen. Entdeckt wurde die Leiche erst, nachdem ein Nachbar Alarm geschlagen hatte, weil er die Frau lange nicht mehr gesehen hatte, schreibt der Corriere Adriatico. Die Ermittler gehen nach ersten Erkenntnissen von einem natürlichen Tod aus. In vielen Teilen der Schweiz ist es immer noch zu trocken. Deshalb gelten vielerorts Feuerverbote mit unterschiedlichen Regeln. Laut der Webseite des Bundesamts für Umwelt verbieten einige Kantone und Gemeinden Feuer ganz, andere untersagen Feuer nur in der Nähe des Waldes. Wo welche Gefahren herrschen, ist auf der Website waldbrandgefahr.ch zu sehen. Der Fraktionschef der deutschen CDU-CSU, Jens Spahn, tritt zurück. Dies angesichts der Debatte um Spahn und seinen Ehemann, die durch die Dienste einer Leihmutter in den USA Eltern geworden sind. Es geht aus einem Schreiben von Spahn an die Mitglieder der Fraktion hervor, das der deutschen Presseagentur vorliegt. Spahn sei demnach bewusst geworden, dass sein Familienglück nicht mit dem Amt als Fraktionsvorsitzender vereinbar sei. Ihm wurde auch Doppelmoral vorgeworfen, da Spahn als Politiker die Leihmutterschaft bekämpft. Dies ist in Deutschland verboten. Spahn und die CDU-CSU fordern, dass das auch so bleibt.
0: Ein kurzer Traffic-Stop in der Region Zürich. Stehen wir aktuell auf der A1 Richtung St. Gallen vor dem Gubristunnel ab dem Limmataler Kreuz. Darum auch auf dem A3 Westring Richtung Basel zwischen Urdorf Nord und dem Limmataler Kreuz. Rechnet auch mit Verspätungen auf der A1 Richtung Zürich, wenn ihr von St. Gallen herkommt, da zwischen der Verzweigung Brütisel und Zürich-Ost. Ein dicker Stau nach wie vor in der Region Solothurn auf der A1 Richtung Bern. Da kommen 20 Minuten obendrauf zwischen der Raststätte Gunzgen Nord und Niederbipp. Dann stehen wir auch auf der A2 Richtung Luzern zwischen Eggenkingen und Herk und auch noch auf der A1 Richtung Zürich. Ein Plus von einer Viertelstunde zwischen Kriegstetten und Önsigen. Auch nicht so prickelnd sieht es aus in der Zentralschweiz auf der A2 Luzern Richtung Gotthard zwischen Beckeried und dem Seelisbergtunnel. Auch dort müsst ihr ein bisschen Wartezeit in Kauf nehmen. Und zu Verspätungen kommt es auf der A14 Zug Richtung Luzern zwischen Buchrain und der Verzweigung Rotsee. Viel Verkehr in der Region Basel auf der A2 Richtung Basel zwischen Arisdorf und der Verzweigung Augst. Dann auch noch zwischen Brattelen und der Verzweigung Hagnau und Richtung Luzern auf der A2 zwischen dem Grenzübergang Basel-Weil und Basel-Wettstein. Und zum Schluss noch der Ferienstau vor dem Gotthardtunnel in Süden runter. 18 Kilometer immer noch zwischen Altdorf und Göschenen. Es kommt zu einer Wartezeit von bis zu 3 Stunden. Hey, der Himmel kann sich irgendwie auch nicht so entscheiden. He? Sonne, Wolken, ein paar Tropfen können ebenfalls dabei sein. Vielleicht sogar einmal ein Gewitter. Alles ist möglich den Nachmittag. Mehrheitlich bleibt es aber doch sonnig mit ein paar Wolken. Dazu warme 25 bis 26 Grad. Und der Blick noch nach vorne. Morgen Sonntag ist es veränderlich bewölkt mit ein bisschen Sonne. Ab und zu ist es auch nass. Bei ein bisschen kühleren 22 bis 24 Grad. 4, 3, 2, 1.
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0: Schön, dass ihr alle da sind. Der Alle Farben ist es auch mit seinem aktuellen Hit, der vor 50 Jahren so getönt hat. Auch cool. Sehr funky, ein sympathischer Kult-Hit aus den 70er Jahren. Einer, der immer gerne wieder mal ausgegraben wird für Remixes oder Neuauflagen. Und jetzt ist es doch wieder mal fällig offenbar. Alle Farben aus Berlin macht raus sein Baby Goodbye.
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0: Countdown am Samstagnachmittag mit dem Kamerad und Hug Yourself. Platz 22. Hey, morgen Abend ist das Highlight von dieser Fußball-WM. Der Abschluss, das grosse Finale. Spanien gegen Argentinien. Die Madonna-Fans sagen aber, hey, mein Highlight ist natürlich die Halbzeitshow. Unter anderem hat sie dort einen grossen Auftritt. Ihr aktuelles Album Confessions 2 ist gerade pünktlich zu ihrem WM-Auftritt morgen praktisch überall auf Platz 1 der Charts gelandet, auch bei uns in der Schweiz. Und mit dem Album hat Madonna bei uns jetzt in 5 Jahrzehnten mindestens ein Album ganz oben gehabt. Puh, in den 80er ist es losgegangen mit True Blue und auch mit dem Album Like a Prayer. In den 90er hat sie dann weitergemacht. Evita ist ganz oben gelandet oder auch Ray of Light. Auch in den 2000er hat sie eine grosse Hitphase gehabt. Unter anderem Music ist ganz oben gelandet oder auch Confessions on a Dance Floor. Und es hört nicht auf. In den 2010er Jahren ist Rebel Heart das Album ganz oben gelandet. Ja, die Hits sind ein bisschen weniger geworden. Und jetzt also, ganz frisch, Confessions 2. Die Fortsetzung von Confessions on a Dance Floor aus dem Jahr 2005 ist jetzt auch ganz oben in den Schweizer Albencharts. Und dort draus gibt es jetzt eine aktuelle Single. Die heisst Danceteria. Ist ein Hommage an den gleichnamigen legendären Club in New York, wo alles einmal angefangen hat mit der Madonna. Vor über 40 Jahren.
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0: klingt immer ein bisschen retrobieren. Lange haben wir nichts mehr gehört von ihr, von der Meghan Trainor. Jetzt ist sie wieder da und gewinnt die Woche mit ihrem neuen Hit 9 Plätze dazu. Auf dem 20. ist sie das mal. Schön, schön. Get in Girl heisst das Teil. Das ist der Countdown am Samstagnachmittag. Hey, nur noch zwei Spiele bei dieser Fußball-WM. Dann ist Schluss. Heute oben steigt das Spiel um Platz 3 zwischen Frankreich und England. Kickoff ist auch wieder so spät. Nein, warum? Am 11. Ah ja, und aus England kommt bekanntlich auch die Hymne von allen Lagerführgitarristen. Und genau dieser Song von Oasis knackt 30 Jahre nach dem Release jetzt nochmal Single Charts. Und zwar in Großbritannien. Gestern sind die offiziellen Charts rausgekommen und Wonderwall ist hauchdünn am Platz 1 vorbeigeschlittert. Der Platz 2 hat es gegeben für die Nummer. Und wieso das? Wieso ist der Song wieder mit dabei? Wieso so ein steinalter Song plötzlich wieder auf dem Platz 2 in England? Oder in der UK, wie man ja muss sagen. Es ist natürlich klar, wieso die Fußball-WM ist schuld. England kann zwar nicht mehr Weltmeister werden, aber Wonderwall ist trotzdem zum absoluten Fansong von dieser WM geworden. Bis jetzt haben die England-Fans ja immer so Sweet Caroline mitgerölt. Aber jetzt eben machen sie es zu Wonderwall. Vielleicht ist er ja nächste Woche dann auf Platz 1 in England. Der neue alte Hit von Oasis jetzt.
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0: Der Nico Santos gibt drei Ränge ab die Woche und landet auf dem 19. mit seinem All-Time High. Zum guten Glück kommt schon wieder eine neue Single von ihm. Vielleicht wird sie ja nächste Woche dann einsteigen in den Top 50. Mal schauen, was passiert. Jetzt passiert jedenfalls der Hit von Michael Schulte. Up, 5 AM. Kommt gerade noch einer auf dem Platz 18. Immer noch viel los, kurz nach um 3:30 in der Region Zürich, stockt es auf der A1 beim Nordring, Richtung St. Gallen, vom Limmataler Kreuz bis zum Gubristunnel, darum auf dem A3 Westring Richtung Basel, zwischen Urdorf Nord und dem Limmataler Kreuz. Und auf der A1 stehen ebenfalls St. Gallen Richtung Zürich, zwischen der Verzweigung Brütisel und Zürich-Ost. Ziemlich zäh läuft es auch in der Region Solothurn, auf der A1 Richtung Bern, zwischen der Raststätte Gunzgen Nord und Niederbipp, 20 Minuten plus dort. Und auf der A1 Richtung Zürich, die andere Richtung, zwischen Kriegstädter und Önsigen kommen auch 20 Minuten oben drauf. Dann hat es Stau in der Zentralschweiz auf der A2 Luzern Richtung Gotthard zwischen Beckenried und dem Seelisbergtunnel und auf der A14 Zug Richtung Luzern da zwischen Buchrain und der Verzweigung Rotsee. Auch die Region Basel bleibt nicht ganz verschont. Einiges los auf der A2 Richtung Basel. Da stehen wir zwischen Arisdorf und der Verzweigung Augst und auch noch zwischen Brattelen und der Verzweigung Hagnau und Richtung Luzern auf der A2 da zwischen dem Grenzübergang Basel-Weil und Basel-Wedding. Und zum Schluss noch der Gotthardstau in Richtung Süden. Zwischen Altdorf und Göschenen sind es etwa 18 km Stau, macht rund 3 Stunden Wartezeit. 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

0: Vertigo. Genau, so heisst der Song Vertigo. Tiffany Harris aus Hamburg, im Moment aber zu Berlin daheim. Und von dort aus geht es ganz gut ab mit ihr und ihrem Hit da. Bei uns macht sie 4 Plätze gut, kommt auf 16. Das ist der Countdown im Sommer. Und man hört es auch, der nächste Hit packe ich also sofort auf meine ganz persönliche Sommer-Playlist.
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0: Hey, es ist schon fast wieder Mendig. Aber nein, der Mendig soll bitte noch bleiben, wo er ist. Die Band, die jetzt kommt, heisst Fast schon Mendig. Dort natürlich um einiges knackiger, wenn man es Englisch ausspricht. Almost Monday, die kommen aus Amerika und bringen einen richtig coolen Song mit. Super entspannt, passt perfekt, wenn man an einem, ich sage jetzt mal, warmen Sommertag im Auto unterwegs ist. Schieben runter und dann ganz laut aufdrehen. Der Song heisst No More Regrets.
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0: super neu, super frisch. Vielleicht noch einen für eure Sommerparty, die vielleicht ansteht. Also ich würde es feiern. Almost Monday sind da mit No More Regrets. Heute zum ersten Mal im Countdown gespielt und ich vermute, nicht zum letzten Mal. Schönen Nachmittag mit dem Countdown. Das sind die 50 beliebtesten Hits der Woche und wir sind schon beim Hit auf dem...
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0: schreibe diesen beiden diese Woche 10 Plätze gut. Leonie, Callum Scott. Das sieht nach einem Top-10-Hit aus. Lang wird es nicht mehr gehen, vermutlich. Heute hat es mal auf dem 14 ihren Hit und Stay. So, jetzt kommen Coldplay. Coldplay kennt man natürlich wegen ihren vielen, vielen Hits da. Grosse Stadionhymne. Jeder kann mitsingen. Fix you. Blöd nur, wenn man sich als Besucherin oder Besucher auch noch eng umschlungen mitfilmen lässt. Hey, ein Jahr ist es her. Tatsächlich schon wieder ein Jahr, Mitte Juli, hat die Geschichte für Schlagzeilen gesorgt. Ihr habt es bestimmt alle mitbekommen. Es ist ein bisschen blöd gelaufen bei einem Konzert von Coldplay. Dort hat Kisscam zwei Leute gefilmt, so ArbeitskollegInnen, die so eng umschlungen waren, so süß, so herzig. Und dann hat sich herausgestellt, dass die zwei nicht offiziell hätten zusammen gesehen werden sollen. Beide haben zu dem Zeitpunkt nämlich einen anderen Partner gehabt, waren verheiratet. Ja, das Video ist viral gegangen, alles ist ein bisschen hässlich ausgegangen. Beide Führungskräfte sind dann wegen dem Vorfall bei ihrem Unternehmen, bei ihrem Arbeitgeber zurückgetreten. Ja, die haben ihr Abenteuer vom Leben gehabt. Adventure of a Lifetime, Coldplay.
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1: Das ist das Wochenende bei Radio Argovia. Einen schönen Samstagnachmittag euch. Jetzt mit den News am 4.
2: Ich bin der Dario Jecker.
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2: In Italien hat eine 65-jährige Schweizerin offenbar seit mehr als 2 Monaten tot in ihrem Haus gelegen. Entdeckt wurde die Leiche erst, nachdem ein Nachbar Alarm geschlagen hatte, weil er die Frau lange nicht mehr gesehen hatte, schreibt der Corriere Adriatico. Die Ermittler gehen nach ersten Erkenntnissen von einem natürlichen Tod aus. In Amsteg im Kanton Uri haben am Vormittag rund 60 Menschen gegen den Ausweich- und Fernverkehr am Gotthard protestiert. Sie blockierten Fußgängerstreifen und hielten Plakate und Fahnen in die Höhe, berichtet die Nachrichtenagentur Keystone SDA. Hinter der Aktion steht die Interessengemeinschaft Kanton Uri. Sie fordert einen besseren Schutz der lokalen Bevölkerung, etwa mit temporären Durchfahrtsverboten an verkehrsintensiven Tagen. Der Fraktionschef der deutschen CDU-CSU, Jens Spahn, tritt zurück.

0: dies angesichts der Debatte um Spahn und seinen Ehemann, die durch die Dienste einer Leihmutter in den USA Eltern geworden sind. Das geht aus einem Schreiben von Spahn an die Mitglieder der CDU-CSU-Fraktion hervor, das der deutschen Presseagentur vorliegt. Spahn wurde Doppelmoral vorgeworfen, da er als Politiker die Leihmutterschaft bekämpft. Diese ist in Deutschland verboten. Spahn und die CDU-CSU fordern, dass das auch so bleibt. Im Süden Österreichs ist eine Frau mit dem Auto in ein gut besetztes Gartenrestaurant gefahren. Laut der Polizei in Kärnten ist die 74-jährige Frau heute Mittag versehentlich in die Menschen gefahren. 11 Gäste sind demnach teilweise schwer verletzt worden. In Lebensgefahr schwebe jedoch niemand.
1: Das ist die Übersicht. Kurz nach dem 4 Uhr verstopfte Strassen hat es in der Region Zürich auf der A1 beim Nordring Richtung St. Gallen, vom Limmataler Kreuz her bis zum Gubristunnel, darum auch vom A3 Westring Richtung Basel zwischen Urdorf Nord und dem Limmataler Kreuz und rechnet auch mit Wartezeiten auf der A1 St. Gallen Richtung Zürich zwischen der Verzweigung Brüttisellen und Zürich Ost. Warten müsst ihr auch in der Region Solothurn auf der A1 Richtung Bern zwischen der Raststätte Gunzgenod und Niederbipp. 20 Minuten kommen wir oben drauf. Etwa 20 Minuten sind sie auf der A1 Richtung Zürich zwischen Kriegstetter und Önsingen und Stau hat sie in der Zentralschweiz auf der A2 Luzern Richtung Gotthard zwischen Beckried und dem Silisbergtunnel. Dann gehen wir in die Region Basel, auch hier einiges los auf der A2 Richtung Basel. Ab Arisdorf ständer bis zu der Verzweigung Aug steht er im Baustellenbereich, dann auch zwischen Brattelen und dem Badischen Bahnhof und Richtung Luzern zwischen dem Grenzübergang Basel-Weil und der Verzweigung Hagnau. Und der Gotthard-Stau noch im Süden, aber zum Schluss, der ist lang. Zwischen Altdorf und Göschenen sind es etwa 18 Kilometer. Rechnet mit rechnet mit bis zu 3 Stunden mehr. Ja, das verschlägt einem die Sprache. Jetzt am späten Nachmittag und am Abend ist alles möglich. Mal Sonne, mal Wolken, sogar ein lokaler Regen oder Gewitter. An vielen Orten bleibt es aber trocken. Momentan messen wir typische 25 bis 26 Grad. In der Nacht gehen die Temperaturen dann etwa auf 16 Grad zurück. Und morgen Sonntag gibt es Wolken, aber auch ein bisschen Sonne. Zwischendurch regnet es. Gewitter sind auch nicht ganz ausgeschlossen. Dann bei allerhöchstens noch 24 Grad. 4, 3, 2, 1.
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1: Fußball-WM hinterlässt auch den Charts ihre Spuren. Die, die, der offizielle WM-Song von der Shakira, ist seit 2 Wochen ungeschlagen an der Spitze. Ob die Nummer heute nochmal auf dem Eis bleibt oder ob es dann doch zu einer grossen Überraschung am Schluss von der Show kommt. Die Auflösung kurz vor dem 5. Jetzt geht es aber zuerst mal los mit der Ray und Where is my husband?
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0: Harry Styles hat Top 10 eröffnet. Willkommen im Countdown vom 10. Und American Girls. Und jetzt kommt Schweden gegen Belgien. Also da sind wir jetzt nicht an der Fußball-WM. Beide spielen ja sowieso nicht mehr mit. Es ist auch nicht das Gegen, es ist eigentlich viel mehr ein Miteinander.
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0: Da haben wir mal Tofelos Helsingborg in Schweden. Und der Stromae aus Brüssel, Belgien.
2: Alors on danse.
0: Sie ist absoluter Fan von ihm.
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0: und hat schon lange den Wunsch gehabt, mit ihm irgendwann mal etwas zu machen.
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0: und jetzt das absolute Highlight von ihrer Karriere.
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0: sie hat es geschafft. Geil, oder? Hä? Sie hat nämlich die gleiche Verlegerin in den USA und darum hat sie zu ihr gesagt, hey, ich möchte so gerne mal etwas mit dem Stromae machen. Du bist die einzige Person, die ich kenne, die ihn auch kennt. Kannst du uns nicht einmal so ein bisschen connecten? Hat sie gemacht. Tofelo und das Stromae haben sich jahrelang Musikschnipsel hin und her geschickt, bis das neue Album von der Tove langsam Formen angenommen hat. Und auf das aber haben sie einen Song fertiggestellt, alles nur online. Zum ersten Mal gesehen haben sie sich tatsächlich erst beim Videodreh zu Paris. Und zwar zu dem Song. «De Fleur Neu».
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Leave Me Tonight. Jennifer Lopez, David Guetta, zusammen auf dem 8. diese Woche. Rein vom 12. auf, rein in die Top 10. 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Und aus der Flashback FM Playlist habe ich jetzt einen coolen, richtig coolen 80er Kult-Hit mitgebracht. Da ist der Nick Kershaw mit The Riddle.

0: Schönheit auf dem Platz 7 vom Teddy Swims. Genau so heisst er, Mr. Know-It-All. Nach dem 7. kommt er heute auf dem 6. Der ist schon da ready für euch. Von der Holly Humberstone, To Love Somebody. Jetzt dann gerade kurz nach dem 4:30. Es wird langsam ein bisschen weniger, aber leider nicht überall. In der Region Zürich immer noch 2 Meldungen. Stop and Go vom A1 Nordring Richtung St. Gallen zwischen dem Limmataler Kreuz und dem Gubristunnel. Dann auf dem A3 Westring Richtung Basel zwischen Udorf Nord und dem Limmataler Kreuz. In der Region Basel stehen wir auf der A2 Richtung Basel zwischen Brattelen und dem Basel-Badischen Bahnhof. Und Richtung Luzern zwischen dem Grenzübergang Basel-Weil und der Verzweigung Hagnau. Und zum Schluss noch der Gotthardstau in der Ferienzeit. Natürlich der Klassiker, aber im Süden. 18 Kilometer Stau immer noch zwischen Altdorf und Göschenen. Rechnet mit bis zu 3 Stunden mehr. Puh, gutes Anstehen, habt Geduld.
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0: Mit der Holly Hammerstone, To Love Somebody. Platz 10.

0: So Easy to Fall in Love. Olivia Din, Din, Din, Din, Platz 4. Hey, morgen oben ist WM-Finale. Spanien gegen Argentinien. Wie es ausgeht, wissen wir noch nicht, aber hey, spannend wird es ja schon vorher. Zum allerersten Mal in der WM-Geschichte gibt es eine Halbzeitshow. Shakira ist natürlich dabei. Aber nicht nur. Der Justin Bieber kommt auch. Und Schreialarm. BTS! Ja! Auch sie sind mit dabei. Madonna legt auch noch einen drauf. Und wer hat das Mega-Line-Up zusammengestellt? Hä? Der Chris Martin von Coldplay. Und die performen dann auch noch zusammen mit einem Grundschulchor aus New York. Das ist richtig cool. Und dann gibt es ja sogar noch eine Show vor der Show, also eine Pre-Show vor dem Abpfiff. Und dort sollen unter anderem der Post Malone, der Robbie Williams und Laura Pausini auftreten. Und offenbar ist auch der Tom Cruise mit dabei. Tom Cruise natürlich nicht einfach so. Hey, der Tom Cruise wäre nicht der Tom Cruise. Der wird sich vermutlich irgendwie ein Stadion abseilen lassen. Per Helikopter oder Zeppelin, was auch immer. Beim Mr. Cruise ist immer Action angesagt. Für die Halbzeitshow sind ursprünglich einmal 11 Minuten lang gewesen. 11 Minuten für so viel Show. Geht nicht. Das hat auch Gianni Infantino müssen merken und hat kurzerhand 30 Minuten daraus gemacht, weil so ein Line-Up kannst du nicht einfach so in eine normale Halbzeitpause von 15 Minuten reinquetschen. Morgen Abend am 9 Uhr also. Abpfiff mit viel, viel Show. Das Vorprogramm gibt es jetzt aber schon bei mir im Countdown. Was sollen wir spielen da? Ah, die. Die mit dem Gekreischen. BTS Dynamite.
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0: neuer Hit für Taylor Swift. Sie ist mit ihrem Mann gerade mitten in der Flitterwoche, offenbar mit Familienzuwachs. Oh, ein Hund ist es nur. Ein Hund ist gesichtet worden. Der Name unbekannt und wie das ihre drei Katzen findet, ist auch nicht überliefert. Klar ist nur, der neue Hit von der Taylor Swift heisst Elizabeth Taylor und läuft immer besser bei uns im Countdown. Der landet diese Woche auf dem Platz 2. Hey, für die Spitze hat es jetzt nicht gelangt. Dort sitzt nämlich ein Songfest, das gerade ein riesiges Sportereignis begleitet. Na, ihr wisst was, oder? Mit dazu gerade nach dem Schnelldurchlauf.
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0: Auf dem 10 ist losgegangen mit dem Harry Styles und American Girls. Die Olivia Rodrigo macht einen Platz gut, kommt auf vom 10 aufs 9. Mit Drop Dead. Plus 4 für J-Lo und David Guetta aufs 8. Save Me Tonight. Der Teddy Swims verliert 2 Plätze, geht zurück vom 5 aufs 7 mit Mr. Know-It-All. Plus 1 dafür für Holly Humberstone von 7 auf 6. Da ist sie mit To Love Somebody. Auf geht's einfach bei Rexha und Faithless aufs 5. Plus 1 für New Religion. Dann das 4. Olivia Dean. Minus 2, So Easy to Fall in Love. Platz 3, da bleibt alles beim Alten, beim Alex Warren, Fever Dream. Und 2, Taylor Swift, Elizabeth Taylor. Morgen oben also der grosse WM-Kracher, das Finale Spanien gegen Argentinien. Der offizielle Song dazu bleibt eine weitere Woche an der Spitze von der Shakira und dem Burna Boy. Ein schönes Weekend wünsche ich euch allen. Wir hören uns in einer Woche wieder, wenn wir den Weltmeister schon längstens kennen. Ich bin der Peter Stutz und jetzt Dai Dai, let's go!
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5: Ich bin der Dario Jecker.
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5: Ein 14-Jähriger ist nach einem Einbruch in Wettingen festgenommen worden. Das meldet die Aargauer Kantonspolizei. Kurz vor 3 Uhr heute Morgen früh meldete ein Anwohner der Polizei, dass er in einem Zimmer seiner Wohnung eine unbekannte Person bemerkt habe. Die Person habe sofort die Flucht ergriffen. Mehrere Polizeipatrouillen rückten daraufhin aus. Dabei stellte eine Patrouille eine Person in einem Gebüsch fest. Die Einsatzkräfte hielten diese an und kontrollierten sie. Der 14-jährige Kosovare steht laut Polizei unter dringendem Tatverdacht. In vielen Teilen der Schweiz ist es immer noch zu trocken. Deshalb gelten vielerorts Feuerverbote mit unterschiedlichen Regeln. Laut der Webseite des Bundesamtes für Umwelt verbieten einige Kantone und Gemeinden Feuer ganz, andere untersagen Feuer nur in der Nähe des Waldes. Wo welche Gefahren herrschen, ist auf der Website waldbrandgefahr.ch zu sehen. Am Badischen Bahnhof in Basel ist ein Mann bei einem Messerangriff verletzt worden. Ein 45-jähriger Niederländer soll einen 29-Jährigen auf dem Perron unvermittelt mit einer Stichwaffe angegriffen haben. Laut der Basler Staatsanwaltschaft konnte das Opfer fliehen. Der mutmaßliche Täter wurde festgenommen, für ihn wurde Untersuchungshaft

0: beantragt. Weshalb es zum Angriff kam, ist noch unklar. Im Süden Österreichs ist eine Frau mit dem Auto in ein gut besetztes Gartenrestaurant gefahren. Laut der Polizei in Kärnten ist die 74-jährige Frau heute Mittag versehentlich in die Menschen gefahren. 11 Gäste sind demnach teilweise schwer verletzt worden. In Lebensgefahr schwebe jedoch niemand.
1: Stockender Verkehr in der Region Zürich auf dem Nordring Richtung St. Gallen zwischen dem Limmataler Kreuz und dem Gubristunnel. In der Region Basel auf der A2 Richtung Luzern zwischen dem Grenzübergang Basel-Weil und der Verzweigung Hagnau. In der Zentralschweiz auf der A2 Richtung Gotthard zwischen Beckeried und dem Seelisbergtunnel. Und vor dem Gotthardtunnel zwischen Altdorf und Göschenen. Dort sind es jetzt noch 17 km Ferienstau. Rechnet mit einer Extrazeit von bis zu 2,5 Stunden. Am Abend bleibt es bei diesem Mix aus ein bisschen Sonne und Wolken. Dazwischen kann es auch mal regnen. Lokal sind Gewitter möglich. Am Sonntagmorgen ist es zuerst noch bewölkt und nass. Am Nachmittag sieht es dann um einiges freundlicher aus. Die Sonne kommt und trocken bleibt es dann auch bei rund 24 bis 25 Grad. Habt einen schönen Abend.
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1: Jetzt mit Genesis und I Can Dance. I Can Dance hat so gar nichts mit der Tanzkunst vom Sänger Phil Collins zu tun. Die Nummer macht sich nämlich über die Werbewelt und Models lustig. Im Text geht es um einen Mann, der super gut aussieht, aber keinen einzigen geraden Satz zustande bringt. In der Strophe wird dann auch noch immer ein anderer Jeans-Werbespot hochgenommen. Inspirieren lassen haben sich Genesis vom Klassiker «Should I Stay or Should I Go», wo erst gerade in so einem Jeans-Spot zu hören war.
2: «Should I Stay or Should I Go»
1: Der Videoclip von I Can Dance, natürlich legendär wegen der witzigen Choreografie, wo die drei Genesis-Mitglieder so im Robotertanz durchs Bild laufen. Cooles Video, cooler Ohrwurm, da ist I Can Dance.

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2: Ich bin Dario Jecker. Guten Abend.
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2: Ein 14-Jähriger ist nach einem Einbruch in Wettingen festgenommen worden. Das meldet die Aargauer Kantonspolizei. Kurz vor 3 Uhr heute Morgen früh meldete ein Anwohner der Polizei, dass er in einem Zimmer seiner Wohnung eine unbekannte Person bemerkt habe. Die Person habe sofort die Flucht ergriffen. Mehrere Polizeipatrouillen rückten daraufhin aus. Dabei stellte eine Patrouille eine Person in einem Gebüsch fest. Die Einsatzkräfte hielten diese an und kontrollierten sie. Der 14-jährige Kosovare steht laut Polizei unter dringendem Tatverdacht. In Italien hat eine 65-jährige Schweizerin offenbar seit mehr als 2 Monaten tot in ihrem Haus gelegen. Entdeckt wurde die Leiche erst, nachdem ein Nachbar Alarm geschlagen hatte, weil er die Frau lange nicht gesehen hatte. Mit ihr im Haus lebten ihr Ehemann und ihr Sohn, ohne die Behörden zu informieren, schreibt der Corriere Adriatico. Die Ermittler gehen nach ersten Erkenntnissen von einem natürlichen Tod aus. Weshalb der Todesfall nicht gemeldet wurde, ist noch unklar.
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2: Tadej Pogacar gewinnt die Bergetappe in den Vogesen an der Tour de France. Der Slowene bezwingt die ärgsten Konkurrenten um rund 40 Sekunden und mehr. Der Vorsprung im Gesamtklassement auf Jonas Vingegaard wächst damit auf 4,5 Minuten an. Der italienische Formel-1-Pilot Kimi Antonelli holt sich fürs morgige Rennen am Großen Preis von Belgien in seinem Mercedes die Pole-Position. Vom 2. Platz aus startet der Niederländer Max Verstappen im Red Bull. Lando Norris fuhr auf Platz 3, wird jedoch wegen eines Motorwechsels um 10 Startplätze zurückversetzt. Von der 3 startet also George Russell im Mercedes. Die Audi-Piloten Bortoleto und Hülkenberg holen sich wegen Norris' Rückversetzung die Startplätze 8 und 12. Es nimmt langsam ein bisschen ab. Wir haben auf der Nord-Süd-Achse, auf der A4 Zürich Richtung Altdorf zwischen Schweiz und dem Flühlertunnel noch Stau. Und auch auf der A2 Luzern Richtung Gotthard zwischen Beckeried und dem Seelisberg-Tunnel. In 20 Minuten müsst ihr dort mehr rechnen. Und dann vor dem Gotthard-Tunnel sind wir jetzt bei 17 km Stau. 2,5 Stunden müsst ihr dort dazu rechnen. Und dort wird empfohlen, via A9 Simplon, Grosser St. Bernhard oder Autoverlad Lötschberg zu fahren. Weil auch die A13 Chur Richtung San Bernardino zwischen Chur und Rotenbrunnen dort verstopft ist. Dort muss man etwa eine Viertelstunde mehr rechnen und man soll ja auch bitte auf der Autobahn bleiben.

0: Vor dem Gotthardtunnel, vor dem Südportal Richtung Norden, dort steht es zwischen Quinto und Airolo 3 km aktuell und eine halbe Stunde, die erwartet. Es kann heute immer wieder mal regnen und auch gewittern. Morgen haben wir es dann eher bewölkt und nur wenig Sonne. Über den Alpen und im Osten kann es auch morgen regnen, das bei höchstens 22 bis 24 Grad.
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2: Ich bin Dario Jecker. Guten Abend.
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2: Zuschauerrekord am Gurtenfestival. Insgesamt besuchten fast 105.000 Personen die 43. Ausgabe des Musikfestivals in Bern. So viele wie noch nie. Das teilen die Verantwortlichen des Gurtenfestivals mit. Als Headliner traten dieses Jahr etwa Kraftklub, Lord oder Jean Paul auf. Das Festival auf dem Gurten dauert noch bis morgen früh. Drei Touristen haben in Venedig die berühmte Rialto-Brücke mit grüner und rosafarbener Sprühfarbe beschmiert. Die Stadtpolizei konnte die drei Männer kurz nach der Tat ermitteln. Gegen sie wurde Anzeige erstattet. Die Stadt Venedig will zudem Schadensersatz verlangen, unter anderem für die Reinigung und den Image-Schaden.
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2: Im zweitletzten Spiel der Fußball-Weltmeisterschaft in Nordamerika kämpfen heute Frankreich und England um die Bronzemedaille. Im Spiel um Platz 3 geht es außerdem um einen Rekord von Frankreichs Starspieler Kylian Mbappé. Er könnte der erste Spieler der Geschichte werden, der den Titel Torschützenkönig an einer WM verteidigen kann. Aktuell stehen Messi und Mbappé beide bei 8 Toren und beide spielen noch ein Spiel. Das kleine WM-Final zwischen Frankreich und England findet heute Abend um 23 Uhr Schweizer Zeit in Miami, Florida statt. Tadej Pogacar gewinnt die Bergetappe in den Vogesen an der Tour de France. Der Slowene bezwingt die ärgsten Konkurrenten um rund 40 Sekunden und mehr. Der Vorsprung im Gesamtklassement auf Jonas Vingegaard wächst damit auf 4,5 Minuten an. In Nord-Süd-Richtung Stauz auf der A4 Zürich Richtung Altdorf zwischen Schweiz und dem Flüener Tunnel und nachher noch einmal vor dem Gotthardtunnel zwischen Altdorf und Göschenen 17 km Stau, 2,5 Stunden länger. Es wird immer noch dort empfohlen, via A9 Simplon, Grosser St. Bernhard oder Autoverlad Lötschberg zu fahren. In der Gegenrichtung zwischen Quinto und Airolo sind wir bei 3 km Stau oder 1,5 Stunde, wo ihr müsst dazurechnen. Gute Fahrt wünsche ich.
3: Der Sonntagmorgen bleibt durchzogen. Mal Sonne, mal Wolken, ab und zu ein paar Tropfen bei 22 bis 24 Grad. Der Montag bringt er wieder mehr Sonne bei knapp 25 Grad.
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2: Ich bin Dario Jecker. Guten Abend.
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2: Zuschauerrekord am Gurtenfestival. Insgesamt besuchten fast 105.000 Personen die 43. Ausgabe des Musikfestivals in Bern. So viele wie noch nie. Das teilen die Verantwortlichen des Gurtenfestivals mit. Als Headliner traten dieses Jahr etwa Kraftklub, Lord oder Jean Paul auf. Das Festival auf dem Gurten dauert noch bis morgen früh. Ein 35-jähriger Mann ist gestern im Tessin bei einem Bergunfall in den Tod gestürzt. Der Franzose sei einen Abhang im Tessiner Ablenio-Tal hinuntergestürzt. Die Alarmzentrale erhielt gestern die Meldung über den Fund des Mannes. Dieser lag in einem unwegsamen Gebiet oberhalb der Alp Camadra, teilt die Polizei mit.
0: Sport.
2: Im zweitletzten Spiel der Fußball-Weltmeisterschaft in Nordamerika kämpfen heute Frankreich und England um die Bronzemedaille. Im Spiel um Platz 3 geht es außerdem um einen Rekord von Frankreichs Starspieler Kylian Mbappé. Er könnte der erste Spieler der Geschichte werden, der den Titel Torschützenkönig an einer WM verteidigen kann. Aktuell stehen Messi und Mbappé beide bei 8 Toren und beide spielen noch ein Spiel. Das kleine WM-Final zwischen Frankreich und England findet heute Abend um 23 Uhr Schweizer Zeit in Miami, Florida statt. Das ist ein Weltrekord. Der britische Leichtathlet Josh Kerr bricht beim Diamond League Meeting in London die Bestmarke über eine Meile. Die 1609 Meter lief der 28-Jährige in 3 Minuten 42,66. Damit unterbot Kerr den fast 27 Jahre alten bisherigen Weltrekord um rund eine halbe Sekunde. Wir sind noch bei rund 12 Kilometer Stau vor dem Gotthard-Nordportal Richtung Süden. Es geht etwa 2 Stunden länger. Es wird immer noch empfohlen, via A9 Simplon, Grosse St. Bernhard zu fahren oder via Autoverlad Lötschberg. In der Gegenrichtung hat sich der Stau schon fast aufgelöst. Zwischen Quinto und Airolo 2 Kilometer Stau oder 20 Minuten. Wenn ihr länger einplanen müsst, ich wünsche eine gute Fahrt.
3: Der Sonntagmorgen macht ein bisschen auf unentschlossen. Neben vielen Wolken gibt es auch ein bisschen Sonne, aber auch Regen bei etwa 22 bis 24 Grad. Der Montag und Dienstag aber, die reissen sich wieder zusammen. Es gibt einen freundlichen und sonnigen Wochenstart bei 23 bis 25 Grad.
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2: Diese Themen haben heute Schlagzeilen gemacht. Guten Abend.
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3: Mitarbeiter sollen beim Hersteller Victorinox im grossen Stil Messer gestohlen haben. Bei der Schweizer Messerschmiede laufen entsprechende Ermittlungen, berichtet der Bote der Urschweiz. Laut der Kantonspolizei wurde im laufenden Jahr ein Strafverfahren eröffnet, auch sei es bereits zu Entlassungen gekommen. Das bestätigt Victorinox bisher aber nicht. Die mutmaßlich gestohlenen Messer werden gemäß den Berichten auf verschiedenen Schweizer Flohmärkten zu günstigen Preisen verscherbelt. Die Sommerferien sind am Gotthardtunnel angekommen. Richtung Süden staute sich die Blechlawine am Morgen bereits auf einer Länge von 20 Kilometern. Laut dem TCS bedeutet das einen Zeitverlust von weit über 3 Stunden. Reisenden wird empfohlen, den Tunnel, wenn möglich, zu umfahren, etwa über die A13 via San Bernardino, über den Simplonpass oder via Autoverlad am Lötschberg. Weil auch in den Nachbarländern Deutschland und den Niederlanden Sommerferien sind, dürfte sich der Reiseverkehr vor dem Gotthardtunnel aktuell häufig stauen.
2: Der Bundesrat plant, künftig auch Elektroautos zu besteuern. Das ist Teil der Vorlage Verkehr 45. So soll genug Geld zusammenkommen für den Ausbau der Schweizer Straßeninfrastruktur. Laut einer Umfrage der Versicherung AXA unterstützten 2/3 der Befragten die neue Steuer für E-Autos. Skeptisch sind vor allem Wählerinnen und Wähler der Grünen, obwohl ihre Partei die Einführung der Steuer bisher als einzige Partei vorbehaltlos unterstützt. Der Fraktionschef der deutschen CDU-CSU, Jens Spahn, tritt zurück. Dies angesichts der Debatte um Spahn und seinen Ehemann, die durch die Dienste einer Leihmutter in den USA Eltern geworden sind. Das geht aus einem Schreiben von Spahn an die Mitglieder der Fraktion hervor, das der deutschen Presseagentur vorliegt. Spahn sei demnach bewusst geworden, dass sein Familienglück nicht mit dem Amt als Fraktionsvorsitzender vereinbar sei. Ihm wurde auch Doppelmoral vorgeworfen, da Spahn als Politiker die Leihmutterschaft bekämpft. Dies ist in Deutschland verboten. Spahn und die CDU-CSU fordern, dass das auch so bleibt. Das Rahmenabkommen zwischen den USA und dem Iran hat nach Ansicht der Regierung in Teheran keinen Bestand mehr. Man habe das Abkommen ausgesetzt, sagte ein iranischer Regierungsbeamter laut der Nachrichtenagentur Fars. Die USA hätten zuerst gegen die Vereinbarung verstoßen, deshalb sehe sich der Iran auch nicht mehr daran gebunden, heißt es. Mitte Juni hatten die USA und der Iran sich eigentlich auf ein Rahmenabkommen geeignet, das den Weg für ein dauerhaftes Ende des Krieges ebnen soll. Seit Anfang April galt zudem eine Waffenruhe, Anfang Juli war der Konflikt aber wieder eskaliert.
4: Wenn ihr wissen wollt, was auf der Straße los ist, lohnt sich ein schneller Blick in die Argovia-App. Dort findet ihr alle aktuellen Verkehrsinfos, immer aktuell, damit ihr gut durch den Samstagabend kommt. Morgen Sonntag ist es bei uns teils sonnig, teils bewölkt, mit ein paar Regentropfen ab und zu. Bei Höchstwert um die 22 bis 24 Grad.
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2: Diese Themen haben heute Schlagzeilen gemacht. Guten Abend.
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2: In Amsteg im Kanton Uri haben am Vormittag rund 60 Menschen gegen den Ausweich- und Fernverkehr am Gotthard protestiert. Sie blockierten Fußgängerstreifen und hielten Plakate und Fahnen in die Höhe, berichtet die Nachrichtenagentur Keystone SDA. Hinter der Aktion steht die Interessengemeinschaft Kanton Uri. Sie fordert einen besseren Schutz der lokalen Bevölkerung, etwa mit temporären Durchfahrtsverboten an verkehrsintensiven Tagen. Trotz Regen in den vergangenen Tagen bleibt es in der Schweiz trocken. Die Folge sind Feuerverbote. Kantone und Gemeinden gehen dabei aber unterschiedliche Wege. Laut der Nachrichtenagentur Keystone SDA gelten in einigen Städten und Kantonen absolute Feuerverbote, also auch an offiziellen Feuerstellen. Wiederum andere verbieten Feuer einzig rund um den Wald. Gemäß der Gefahrenkarte des Bundes sind nicht alle Regionen in der Schweiz gleich trocken und deshalb gleich stark gefährdet. Wo welche Gefahren herrschen, ist auf der Webseite waldbrandgefahr.ch zu sehen. Zuschauerrekord am Gurtenfestival. Insgesamt besuchten fast 105.000 Personen die 43. Ausgabe des Musikfestivals in Bern. So viele wie noch nie. Das teilen die Verantwortlichen des Gurtenfestivals mit. Als Headliner traten dieses Jahr etwa Kraftklub, Lord oder Jean Paul auf. Das Festival auf dem Gurten dauert noch bis morgen früh.
3: In Deutschland ist ein Sicherheitsmitarbeiter der Bahn nach einem Streit mit einem Fahrgast aus einem fahrenden Zug gestürzt. Er wurde dabei lebensbedrohlich verletzt. Laut der Polizei geriet der Sicherheitsmitarbeiter auf der Strecke zwischen Offenburg und Karlsruhe mit einem betrunkenen Fahrgast aneinander. Während des Gerangels öffnete sich die Zugtür und der Sicherheitsmann stürzte hinaus. Der tatverdächtige Fahrgast wurde noch im Zug festgenommen.
2: Seit der neuen Eskalation am Persischen Golf sind im Iran laut der Regierung mindestens 50 Menschen ums Leben gekommen. Mehr als 500 Menschen seien demnach bei den US-Angriffen verletzt worden. Die Regierung berichtet in der Regel nur über zivile Opfer. Über Verluste unter den Streitkräften gibt es keine offiziellen Daten. Das US-Militär hat vor allem die südlichen Küstenprovinzen Irans angegriffen. Das ist ein Weltrekord. Der britische Leichtathlet Josh Kerr bricht beim Diamond League Meeting in London die Bestmarke über eine Meile. Die 1609 Meter lief der 28-Jährige in 3 Minuten 42,66. Damit unterbot Kerr den fast 27 Jahre alten bisherigen Weltrekord um rund eine halbe Sekunde.
4: 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Der Sonntagmorgen zeigt sich veränderlich bewölkt mit ein bisschen Sonne. Ab und zu ist es aber auch nass, bei 22 bis 24 Grad. Und wer schon am Montag am Planen ist, es wird deutlich freundlicher. Ziemlich sonnig ist es zum Wochenstart bei knapp 25 Grad.
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2: Diese Themen haben heute Schlagzeilen gemacht. Guten Abend.
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0: Ameisen verscherbelt. Die Sommerferien sind am Gotthardtunnel angekommen. Richtung Süden staute sich die Blechlawine am Morgen bereits auf einer Länge von 20 Kilometern. Laut dem TCS bedeutet das einen Zeitverlust von weit über 3 Stunden. Reisenden wird empfohlen, den Tunnel, wenn möglich, zu umfahren, etwa über die A13 via San Bernardino, über den Simplon Pass oder via Autoverlad am Lötschberg. Weil auch in den Nachbarländern Deutschland und den Niederlanden Sommerferien sind, dürfte sich der Reiseverkehr vor dem Gotthardtunnel aktuell häufig stauen.
1: Der Bundesrat plant, künftig auch Elektroautos zu besteuern. Das ist Teil der Vorlage Verkehr 45. So soll genug Geld zusammenkommen für den Ausbau der Schweizer Straßeninfrastruktur. Laut einer Umfrage der Versicherung AXA unterstützten 2/3 der Befragten die neue Steuer für E-Autos. Skeptisch sind vor allem Wählerinnen und Wähler der Grünen, obwohl ihre Partei die Einführung der Steuer bisher als einzige Partei vorbehaltlos unterstützt. Der Fraktionschef der deutschen CDU-CSU, Jens Spahn, tritt zurück. Dies angesichts der Debatte um Spahn und seinen Ehemann, die durch die Dienste einer Leihmutter in den USA Eltern geworden sind. Das geht aus einem Schreiben von Spahn an die Mitglieder der Fraktion hervor, das der deutschen Presseagentur vorliegt. Spahn sei demnach bewusst geworden, dass sein Familienglück nicht mit dem Amt als Fraktionsvorsitzender vereinbar sei. Ihm wurde auch Doppelmoral vorgeworfen, da Spahn als Politiker die Leihmutterschaft bekämpft. Dies ist in Deutschland verboten. Spahn und die CDU-CSU fordern, dass das auch so bleibt. Das Rahmenabkommen zwischen den USA und dem Iran hat nach Ansicht der Regierung in Teheran keinen Bestand mehr. Man habe das Abkommen ausgesetzt, sagte ein iranischer Regierungsbeamter laut der Nachrichtenagentur Fars. Die USA hätten zuerst gegen die Vereinbarung verstoßen, deshalb sehe sich der Iran auch nicht mehr daran gebunden, heißt es. Mitte Juni hatten die USA und der Iran sich eigentlich auf ein Rahmenabkommen geeignet, das den Weg für ein dauerhaftes Ende des Krieges ebnen soll. Seit Anfang April galt zudem eine Waffenruhe, Anfang Juli war der Konflikt aber wieder eskaliert.
2: Egal, ob wir heute Abend oder in der Nacht unterwegs sind, die Agovia-App hat den Verkehr immer im Blick. Einfach vor dem Abfahren hineinschauen, dann sind wir safe das ganze Wochenende. Der Sonntagmorgen bleibt durchzogen. Mal Sonne, mal Wolken, ab und zu ein paar Tropfen bei 22 bis 24 Grad. Der Montag bringt dann wieder mehr Sonne bei knapp 25 Grad.
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2: Diese Themen haben heute Schlagzeilen gemacht. Guten Abend.
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2: In Amsteg im Kanton Uri haben am Vormittag rund 60 Menschen gegen den Ausweich- und Fernverkehr am Gotthard protestiert. Sie blockierten Fußgängerstreifen und hielten Plakate und Fahnen in die Höhe, berichtet die Nachrichtenagentur Keystone SDA. Hinter der Aktion steht die Interessengemeinschaft Kanton Uri. Sie fordert einen besseren Schutz der lokalen Bevölkerung, etwa mit temporären Durchfahrtsverboten an verkehrsintensiven Tagen. Trotz Regen in den vergangenen Tagen bleibt es in der Schweiz trocken. Die Folge sind Feuerverbote. Kantone und Gemeinden gehen dabei aber unterschiedliche Wege. Laut der Nachrichtenagentur Keystone STA gelten in einigen Städten und Kantonen absolute Feuerverbote, also auch an offiziellen Feuerstellen. Wiederum andere verbieten Feuerverbote.

0: Bern. So viele wie noch nie. Das teilen die Verantwortlichen des Gurtenfestivals mit. Als Headliner traten dieses Jahr etwa Kraftklub, Lord oder Jean-Paul auf. Das Festival auf dem Gurten dauert noch bis morgen früh.
1: In Deutschland ist ein Sicherheitsmitarbeiter der Bahn nach einem Streit mit einem Fahrgast aus einem fahrenden Zug gestürzt. Er wurde dabei lebensbedrohlich verletzt. Laut der Polizei geriet der Sicherheitsmitarbeiter auf der Strecke zwischen Offenburg und Karlsruhe mit einem betrunkenen Fahrgast aneinander. Während des Gerangels öffnete sich die Zugtür und der Sicherheitsmann stürzte hinaus. Der tatverdächtige Fahrgast wurde noch im Zug festgenommen.
0: Seit der neuen Eskalation am Persischen Golf sind im Iran laut der Regierung mindestens 50 Menschen ums Leben gekommen. Mehr als 500 Menschen seien demnach bei den US-Angriffen verletzt worden. Die Regierung berichtet in der Regel nur über zivile Opfer. Über Verluste unter den Streitkräften gibt es keine offiziellen Daten. Das US-Militär hat vor allem die südlichen Küstenprovinzen Irans angegriffen. Das ist ein Weltrekord. Der britische Leichtathlet Josh Kerr bricht beim Diamond League Meeting in London die Bestmarke über eine Meile. Die 1609 Meter lief der 28-Jährige in 3 Minuten 42,66. Damit unterbot Kerr den fast 27 Jahre alten bisherigen Weltrekord um rund eine halbe Sekunde.
2: 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Der Sonntag heute macht ein bisschen auf unentschlossen. Neben vielen Wolken gibt es auch ein bisschen Sonne, aber auch Regen bei etwa 22 bis 24 Grad. Der Montag und Dienstag aber, die reissen sich wieder zusammen. Es gibt einen freundlicheren und sonnigen Wochenstart bei 23 bis 25 Grad.
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